0: Was für eine Schlussphase. Lange hat es so ausgesehen, als könnte der 5. Spieltag der Fußball-Bundesliga ohne Tore starten, aber dann haben Dortmund und Bremen losgelegt. In der 80. und 85. Minute ist erst der BVB mit 2 Treffern in Führung gegangen, die Bremer haben dann aber mit nochmal 2 Toren wieder ausgeglichen. Der Endstand also 2:2 unentschieden. Außerdem konnten die DFB-Frauen einen Erfolg feiern. Im Testspiel gegen Australien gab es einen 4:2-Sieg.
1: Das Wetter.
0: Viele Wolken und immer wieder Regen. Der Herbst ist da. Die Temperaturen liegen bei 12 bis 6 Grad. Das Wetter lädt in nächster Zeit allgemein eher dazu ein gemütliches Wochenende drinnen zu verbringen. Wolken, Schauer, Gewitter, aber auch teils Sonne. Alles dabei bei maximal 12 bis 17 Grad.
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Dies ist Gordon Mackenzies Lied, sein Lied von Albany, dem stolzen Schloss seines Clans, das er eines Tages für immer verlieren sollte.

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1: Ich bin Florian Klaus. Der ukrainische Präsident Zelensky hat die Vereinbarung der USA mit Russland für russische Diesellieferungen kritisiert. Er hat sie eine Investition in den Krieg genannt. US-Präsident Trump hatte davor bekannt gegeben, dass Russland umgehend hunderttausende Tonnen Diesel für die USA und den Weltmarkt bereitstellen werde. Sanktionen sollten solche Geschäfte eigentlich verbieten. Trump steht aber wegen hoher Spritpreise auch in seinem Land unter Druck. Wer außer die AfD und das BSW hat den neuen Präsidenten des Landtags von Sachsen-Anhalt Rausch gewählt? Der AfD-Politiker hatte 4 Stimmen mehr, als die beiden Fraktionen abgeben konnten. Einem Taz-Bericht zufolge haben mehrere CDU-Politiker über ihr Abstimmungsverhalten gelogen. 8 Abgeordnete hätten auf Anfrage gesagt, dass sie sich enthalten hätten. Allerdings gab es bei der Abstimmung nur 5 Enthaltungen. Die Autorin Jutta Richter ist auf der Frankfurter Buchmesse für ihr Lebenswerk geehrt worden. Sie bekam beim Deutschen Jugendliteraturpreis den Sonderpreis Gesamtwerk. Von Richter stammen Bücher wie »Der Tag, als ich lernte, die Spinnen zu zähmen« oder »Frau Wolle und der Duft von Schokolade«. Die Jury lobte vor allem, dass die Autorin sich Beschönigungen und einfachen Lösungen verweigere. Der frühere ZDF-Chefredakteur und Moderator Klaus Bresser ist tot. Er ist am Mittwoch im Alter von 90 Jahren gestorben, wie der Sender mitgeteilt hat. Die heutige Chefredakteurin Bettina Schausten hat gesagt, dass Bresser für präzises journalistisches Handwerk gestanden habe. Er hatte unter anderem das Heute-Journal mitkonzipiert und moderiert. Bis zur 80. Minute hat es zum Auftakt des 5. Spieltags in der Fußball-Bundesliga bis zum ersten Tor gedauert. Aber dann ist es Schlag auf Schlag gegangen. Nach einem 0:2 Rückstand hat sich Bremen in Dortmund noch einen Punkt gerettet. 2:2 stand es am Ende. Werder-Spieler Füllkrug hat das bei Sky so erklärt.
2: Die Arbeit gegen den Ball, die Bereitschaft, die ist extrem hoch. Und ich glaube, dass man das auch erste Halbzeit gesehen hat. Nach Ballverlust, wie schnell wir alle hinterm Ball kommen, wie schnell wir im Gegenpressing sind, wie schnell wir bereit sind, dass auch alle damit machen. Und ich glaube, dass man sich solche Situationen am Ende damit verdient.
1: Außerdem hat die deutsche Nationalmannschaft der Frauen im Testspiel gegen Australien mit 4:2 gewonnen.
0: Das Wetter.
1: Viele Wolken und immer wieder Regen. Der Herbst ist da. Die Temperaturen liegen bei 12 bis 6 Grad. Das Wetter lädt in nächster Zeit allgemein eher dazu ein gemütliches

0: das Wochenende drinnen zu verbringen. Wolken, Schauer, Gewitter, aber auch teils Sonne. Alles dabei bei maximal 12 bis 17 Grad.
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1: Ich bin Florian Klaus. In ein paar Wochen stehen in den USA Wahlen an und Präsident Trump steht auch wegen gestiegener Spritpreise unter Druck. Jetzt hat er einen Deal mit Russlands Präsident Putin öffentlich gemacht. Russland stelle demnach mehr als 300.000 Tonnen Diesel für den US- und den Weltmarkt zur Verfügung. Der ukrainische Präsident Zelensky hat diese Lockerung der Sanktionen kritisiert. Moskau werde mit weiterem Terror danken, sagte er. Rot-rot-grüne Koalitionsgespräche in Mecklenburg-Vorpommern rücken näher. Nach der SPD hat auch die Linke für die Verhandlungen gestimmt. Der Beschluss sei einstimmig gefasst worden, sagte Landeschef Herbst. Damit fehlen nur noch die Grünen, die heute bei einem kleinen Parteitag in Rostock darüber entscheiden wollen. Die frisch gekürte Friedensnobelpreisträgerin Navi Pillay findet die US-Sanktionen gegen den Internationalen Strafgerichtshof schockierend. Das hat sie in der ARD gesagt. Sie war bis 2008 selbst Richterin dort. Pillay sagte, dass sie fest an das Gericht glaube. Ein Anlass für die US-Sanktionen war, dass das Gericht einen Haftbefehl gegen Israels Ministerpräsidenten Netanyahu verhängt hat. Ein schweres Erdbeben hat Panama erschüttert. Der US-Geologische Dienst hat die Stärke mit 7,7 angegeben. Lokalen Medien zufolge sind Gebäude beschädigt worden, Verletzte sind nicht bekannt. In mehreren Regionen hatten Menschen vorsorglich Gebäude verlassen. Eine Tsunami-Warnung hat Panama inzwischen aufgehoben. Doch nur ein Punkt für Borussia Dortmund. Nach einer torreichen Schlussphase stand zum Auftakt des 5. Spieltags der Fußball-Bundesliga am Ende ein 2:2 Unentschieden gegen Bremen. BVB-Trainer Niko Kovac bei Sky.
2: Wenn du 2:0 führst zu Hause bis zur 88. Minute, alles richtig machst, den Gegner dir richtig zurechtlegst, viele Chancen auch in der zweiten Halbzeit, die du spielst, und dann durch zwei, klar, vermeidbare Fehler den Gegner im Grunde genommen wieder das Leben einhauchst, dann bist du natürlich enttäuscht, ganz klar.
1: Außerdem hat die deutsche Nationalmannschaft der Frauen im Testspiel gegen Australien einen 4:2-Sieg eingefahren.
0: Das Wetter.
1: Heute verlagert sich ein Regengebiet langsam zu den Alpen. Anschließend folgt von Nordwesten her ein Mix aus Wolken, Sonne und einzelnen Schauern. Die Temperaturen erreichen 12 bis 17 Grad. Morgen wechseln sich dann wieder Wolken und Sonne mit einzelnen Schauern ab. Die Temperaturen bleiben ähnlich.
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1: Ich bin Florian Klaus. Guten Morgen. Der ukrainische Präsident Zelensky hat die Vereinbarung der USA mit Russland für russische Diesellieferungen kritisiert. Er hat sie eine Investition in den Krieg genannt. US-Präsident Trump hatte davor bekannt gegeben, dass Russland umgehend Hunderttausende Tonnen Diesel für die USA und den Weltmarkt bereitstellen werde. Sanktionen sollten solche Geschäfte eigentlich verbieten. Trump steht aber wegen hoher Spritpreise auch in seinem Land unter Druck. In Mecklenburg-Vorpommern könnte bald zum ersten Mal in dem Bundesland eine rot-rot-grüne Regierung vor der Tür stehen. Sowohl die SPD als auch die Linke haben für Koalitionsverhandlungen gestimmt. Die Grünen wollen heute darüber entscheiden. SPD-Landeschefin Schwesig hat gesagt, dass die Verhandlungen dann am Montag beginnen könnten. Nach US-Sanktionen gegen den Internationalen Strafgerichtshof hat Bundesjustizministerin Hubich von einem finsteren Tag für das internationale Recht gesprochen. Es sei eine bittere Pointe, dass es am gleichen Tag passiere, an dem eine ehemalige Richterin den Friedensnobelpreis erhalten habe, nämlich die Menschenrechterin Navi Pillay. Nach mehreren Wahlschlappen der CDU hat sich der CSU-Politiker Weber dafür ausgesprochen, die Abgrenzung zur AfD aufzuweichen. Der Süddeutschen hat er gesagt, es sei für die Union eine Riesenbelastung, wenn sie sich in Ländern mit Minderheitsregierungen dauernd mit linken Parteien abstimmen müsse. Weber ist Fraktionschef der EVP im Europaparlament. Dort hat die EVP schon mit rechten Parteien wie der AfD Beschlüsse gefasst. Bis zur 80. Minute hat es zum Auftakt des 5. Spieltags in der Fußball-Bundesliga bis zum ersten Tor gedauert. Aber dann ist es Schlag auf Schlag gegangen. Nach einem 0:2 Rückstand hat sich Bremen in Dortmund noch einen Punkt gerettet. 2:2 stand es am Ende. Werder-Spieler Füllkrug hat das bei Sky so erklärt.
2: Die Arbeit gegen den Ball, die Bereitschaft, die ist extrem hoch. Und ich glaube, dass man das auch erste Halbzeit gesehen hat. Nach Ballverlust, wie schnell wir alle hinterm Ball kommen, wie schnell wir im Gegenpressing sind, wie schnell wir bereit sind, dass auch alle damit machen. Und ich glaube, dass man sich solche Situationen am Ende damit verdient.
1: Außerdem hat die deutsche Nationalmannschaft der Frauen im Testspiel gegen Australien mit 4:2 gewonnen.
0: Das Wetter.
1: Heute verlagert sich ein Regengebiet langsam zu den Alpen. Anschließend folgt von Nordwesten her ein Mix aus Wolken, Sonne und einzelnen Schauern. Die Temperaturen erreichen 12 bis 17 Grad. Morgen wechseln sich dann wieder Wolken und Sonne mit einzelnen Schauern ab. Die Temperaturen bleiben ähnlich.
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Guten Tag, mein Sohn. Du hier in der Kirche? Und dann noch in diesem Zustand? Wieso Hochzeit?

0: Ich bin Angela Kress. Guten Morgen. Die emiratischen Ermittler sind sich sicher, der Co-Pilot des Fly-Dubai-Flugs von Dubai nach Tel Aviv wollte die Maschine bei Tel Aviv auf den israelischen Flughafen Ben Gurion stürzen lassen. Der Verdächtige habe zwei frühere Flüge nach Tel Aviv genutzt, um sich mit der Route und dem Flugzeug vertraut zu machen. Ende September kam es zu einem mutmaßlichen Angriff des Co-Piloten auf den Piloten. Passagiere griffen ein. Eine zweite Besatzung konnte das Flugzeug schließlich landen. SPD und Linke haben schon zugestimmt. Heute stimmen auch die Grünen noch darüber ab, ob es in Mecklenburg-Vorpommern rot-rot-grüne Koalitionsverhandlungen geben soll. Sollten auch sie einverstanden sein, soll es am Montag losgehen. In den Sondierungen hatten sich die Parteien schon unter anderem darauf geeinigt, dass Kitas beitragsfrei bleiben und Schulen weiter modernisiert werden sollen. Auch die bayerischen Grünen kommen heute zusammen. Auf dem Parteitag in Landshut soll es bis morgen um Themen gehen wie zum Beispiel Energie, ein mögliches AfD-Verbotsverfahren oder digitale Gewalt. Die Fraktionschefin im Landtag Schulze hat schon die Landtagswahl 2028 im Blick. Ihr Ziel sei, in der Regierung Verantwortung zu übernehmen. Auf der Frankfurter Buchmesse wird heute das Jugendwort des Jahres verkündet. Ronny Thorau, welche Begriffe sind denn noch im Rennen?
1: Erstens Crash-Out. Das nutzen Jugendliche, wenn jemand völlig ausrastet oder extrem emotional reagiert. Manchmal auch ironisch gemeint, zum Beispiel, wenn mein Akku gleich alle ist, gehe ich Crash-Out. Kandidat 2, Peak, heißt im Englischen so viel wie Gipfel und Jugendliche beschreiben damit etwa, was sie als Höhepunkt oder als super gut empfinden. Und als drittes im Finale ist Ragebait. Gemeint sind da oft Inhalte in sozialen Medien, die einen absichtlich wütend machen wollen.
0: Zum Auftakt des 5. Spieltags in der Fußball-Bundesliga hat es keinen Sieger gegeben. Dortmund und Bremen haben sich nach einer torreichen Schlussphase mit 2:2 getrennt. Gewonnen hat aber die deutsche Nationalmannschaft der Frauen. Im Testspiel gegen Australien hat sich die DFB-Auswahl mit 4:2 durchgesetzt.
2: Das Wetter.
0: Heute verlagert sich ein Regengebiet langsam zu den Alpen. Anschließend folgt von Nordwesten her ein Mix aus Wolken und Sonne und einzelnen Schauern. Die Temperaturen erreichen 12 bis 17 Grad. Morgen wechseln sich dann wieder Wolken und Sonne mit einzelnen Schauern ab und die Temperaturen bleiben ähnlich.

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0: Russland schwerer machen sollen, den Krieg in der Ukraine zu finanzieren. In den USA sind bald Zwischenwahlen und Trump steht unter Druck. Der Besuch von Altkanzler Schröder beim russischen Präsidenten Putin zu dessen Geburtstag hat quer durch die Parteien für Entrüstung gesorgt. In einer Umfrage in der Bevölkerung sagen insgesamt 56% der Befragten, dass sie es unangemessen finden. Ein Viertel findet es angemessen, Dirk Zeitler berichtet.
1: Bei der Beurteilung der Altkanzlervisite in Moskau gibt es Unterschiede zwischen Ost und West. In Ostdeutschland finden nur 42% den Besuch unangemessen. Im Westen ist es eine klare Mehrheit. Der frühere SPD-Chef Schröder hat bei Putin am Mittwoch dessen 74. Geburtstag gefeiert. Schröder steht nicht nur wegen seiner Freundschaft zu Putin, sondern auch für sein geschäftliches Engagement in Russland seit Jahren in der Kritik.
0: Die Zahl der ADHS-Diagnosen bei Bayerns Kindern und Jugendlichen ist kräftig gestiegen. Gut 1,8% erhielten im Jahr 2024 erstmals die Diagnose, ein Plus von 17% innerhalb eines Jahres. Die grundsätzliche Entwicklung sei kein Grund zur Beunruhigung, heißt es von einer Fachärztin. Sie zeige, dass ADHS zuverlässiger erkannt werde. Ausgerechnet Niklas Füllkrug hat Dortmund nach der Länderspielpause den ersten Fußball-Bundesliga-Rückschlag beschert. Der Ex-Dortmunder erzielte in der Nachspielzeit den 2:2-Ausgleich für Werder Bremen, nachdem der BVB bereits mit 2:0 geführt hatte. Es war Dortmunds erster Punktverlust nach 4 Siegen in den ersten 4 Spielen.
2: Das Wetter.
0: Heute verlagert sich ein Regengebiet langsam zu den Alpen. Anschließend folgt von Nordwesten her ein Mix aus Wolken und Sonne und einzelnen Schauern. Die Temperaturen erreichen 12 bis 17 Grad. Morgen wechseln sich dann wieder Wolken und Sonne mit einzelnen Schauern ab und die Temperaturen bleiben ähnlich.

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1: In Kirchdorf am Inn wächst der Frust über den anhaltend starken Verkehr auf der Bundesstraße 12. Bürgermeister Matthias Übel kritisierte im Gemeinderat eine massive Belastung für die Anwohner und forderte von der Autobahn GmbH einen rascheren Fortgang der Planungen. Da sich der befürchtete Termin für den entscheidenden Planfeststellungsbeschluss möglicherweise bis in das kommende Jahr verschieben könnte, hatte sich der Gemeindechef direkt an den Verkehrsminister Christian Bernreiter gewandt. Aus München kam nun positive Rückmeldung, denn die Regierung von Niederbayern setzt nach Angaben des Ministeriums alles daran, Baurecht noch in diesem Jahr zu schaffen. Sofortige Linderungen bringen unterdessen ein neues Tempolimit von 80 Stundenkilometer und ein Überholverbot, die als Unfallschutzmaßnahmen auf dem kritischen Abschnitt installiert werden. In Burghausen steht den Rettungskräften ein Großeinsatz bevor, denn heute Vormittag zwischen 9 und 12 Uhr führt das Wackerwerk seine Jahreshauptübung durch. Bei dem simulierten Ernstfall proben die werkseigene Feuerwehr sowie zahlreiche freiwillige Einsatzkräfte aus der Region das koordinierte Vorgehen bei einem komplexen Schadensereignis. Die Helfer sammeln sich zuerst am Messeplatz, um von dort mit Blaulicht und Martinshorn zum Gelände aufzubrechen. Anwohner müssen sich daher auf eine erhöhte Geräuschkulisse und sichtbare Effekte im Umfeld des Werkes einstellen, wobei für die Bevölkerung keinerlei Gefahr besteht. Ein neuer Betrugsfall erschüttert das oberbayerische Traunreuth. Kriminelle ergaunerten von einer Seniorin eine Summe von 30.000 Euro. Die Täter täuschten zuvor am Telefon einen schweren Verkehrsunfall einer Angehörigen vor. Um eine angebliche Notoperation abzuwenden, übergab die geschädigte Frau das Bargeld an einen unbekannten Abholer. Erst im Anschluss flog der Schwindel nach einem Anruf bei der echten Verwandtschaft auf. Die Ermittler der Polizei Trostberg warnen eindringlich vor dieser Masche und betonen, dass echte Amtspersonen niemals Bargeld oder Wertsachen fordern. Bürgerinnen und Bürger werden gebeten, bei verdächtigen Anrufen sofort die Polizei zu verständigen. Zum Sportfußball. Der SV Wacker Burghausen peilt heute um 14 Uhr vor heimischem Publikum die Rückkehr in die Erfolgsspur an. Nach der knappen Auswärtsniederlage in Eichstätt wartet in der Fußballregionalliga Bayern die Zweitvertretung der Spielvereinigung Kräuter Fürth auf die Mannschaft von Trainer Matthias Ostrolek. Der Coach erwartet ein fußballerisch völlig anderes Duell als zuletzt, da die Gäste spielerische Lösungen suchen. Personell muss der Tabellensiebte auf den gesperrten Abwehrchef Benedikt Schwarzensteiner sowie die verletzten Noah Müller und Marc Soggi verzichten. Ein Fragezeichen steht zudem hinter dem Einsatz von Kapitän Felix Bachschmidt. Dennoch blickt das Team optimistisch nach vorne und will mit den eigenen Fans im Rücken den nächsten Dreier einfahren.
0: Das Wetter.
2: Heute verlagert sich ein Regengebiet langsam zu den Alpen. Anschließend folgt von Nordwesten her ein Mix aus Wolken und Sonne und einzelnen Schauern. Die Temperaturen erreichen 12 bis 17 Grad. Morgen wechseln sich dann wieder Wolken und Sonne mit einzelnen Schauern ab und die Temperaturen bleiben ähnlich.
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1: Ich bin Angela Kress. Guten Morgen. Die Verbraucherzentralen warnen vor Betrügern auf dem Heizölmarkt. Heizöl ist ja gerade teuer und Betrüger würden mit vermeintlichen Schnäppchen locken, hat Bundesverbandschefin Pupp der Rheinischen Post gesagt. Von der Bundesregierung fordert sie Entlastungen für Verbraucherinnen und Verbraucher. Eine warme Wohnung dürfe kein Luxus werden. Der vereitelte Absturz einer Fly-Dubai-Maschine war als Anschlag geplant. Darin sind sich die emiratischen Behörden jetzt sicher. Der Co-Pilot soll vorgehabt haben, das Flugzeug in ein Terminal des Flughafens von Tel Aviv zu steuern. Laut Generalstaatsanwaltschaft waren die Anschläge vom 11.

0: Pillay habe er noch nie gehört. Pillay war für ihren Einsatz zur Förderung von Frieden und Völkerrecht ausgezeichnet worden. Doch nur ein Punkt für Borussia Dortmund. Nach einer torreichen Schlussphase stand zum Auftakt des 5. Spieltags der Fußball-Bundesliga am Ende ein 2:2 Unentschieden gegen Bremen. BVB-Trainer Niko Kovac bei Sky.
1: Wenn du 2:0 führst zu Hause, bis zur 88. Minute alles richtig machst, den Gegner dir richtig zurechtlegst, viele Chancen auch in der zweiten Halbzeit, die er spielst, und dann durch zwei, klar, vermeidbare Fehler den Gegner im Grunde genommen wieder das Leben einhauchst, dann bist du natürlich enttäuscht, ganz klar.
0: Außerdem hat die deutsche Nationalmannschaft der Frauen im Testspiel gegen Australien einen 4:2-Sieg eingefahren.
2: Wir blicken auf die Lokalnachrichten um 12:30. Druck beim A94-Ausbau. Große Wackerübung startet am Vormittag. Falsche Polizisten erbeuten Erspartes. Und Wacker empfängt für 2 zum Heimspiel. Mehr dazu um 12:30.
3: Das Wetter.
0: Heute verlagert sich ein Regengebiet langsam zu den Alpen. Anschließend folgt von Nordwesten her ein Mix aus Wolken und Sonne und einzelnen Schauern. Die Temperaturen erreichen 12 bis 17 Grad. Morgen wechseln sich dann wieder Wolken und Sonne mit einzelnen Schauern ab und die Temperaturen bleiben ähnlich.
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4: Schönen guten Morgen heute mit Ralf Stenger in Vertretung für den Kollegen Kai Friedrich. Heute an diesem Samstag eine Frage gleich zu Anfang. Kennen Sie Paddle? Nein? Das ist eine neue Trendsportart, die jetzt auch unsere Region erreicht hat. Gleich mehr zu diesen Paddles, zu diesen Möglichkeiten, diese Sportart mal auszuprobieren. Ich wünsche Ihnen gute Unterhaltung heute an diesem 10. Oktober. Und wir gehen rein in diese erste Stunde mit Sandra und in the heat of the night.

Wolle Petri war das mit Bronze, Silber und Gold. Für echte Liebe braucht es eben keine Medaillen, sondern eben nur das passende Herz. Der Samstag hier auf Radio ISW und es gibt einen Trendsport, den gibt es ja ein paar Jahre schon in Deutschland. Allerdings jetzt erlebt er einen richtigen Boom, insbesondere auch bei uns in der Region. Da öffnet nämlich demnächst eine Paddelhalle in Neuötting. Dort schlägt dann bald das Herz im Takt eines rasanten neuen Trends. Am kommenden Samstag öffnet die moderne Anlage More Paddle offiziell ihre Türen und bringt damit die boomende Sportart in die Region. Paddle verbindet die besten Elemente aus Tennis und Squash und begeistert weltweit immer mehr Menschen. Der Einstieg gelingt spielend leicht, denn Vorkenntnisse sind nicht erforderlich. Auf 5 nagelneuen Courts können dann Besucher den Schläger schwingen und die Sportart direkt ausprobieren. Die Eröffnungsfeier beginnt um 15 Uhr, nächste Woche Samstag in der Simbacher Straße 35. Nach dem traditionellen Durchschneiden des Bandes wartet auf alle Gäste ein ganztägiges Anfängertraining, bei dem jeder selbst aktiv werden kann. Für das leibliche Wohl und kostenlose Getränke und Verpflegung ist ebenfalls bestens gesorgt. Interessierte Sportbegeisterte sind eingeladen, ab 15 Uhr mal hinzuschauen und diesen neuen Sport einfach mal kennenzulernen und vielleicht sogar auszuprobieren. Wir sind Matt und ihr Dynamite aus dem Jahr 1973.

0: Das ist mal eine schöne Liebeserklärung von Lena. Ich werde dich lieben. Auch schon fast 20 Jahre alt, dieser Song hier im ISW Samstag Wecker. Schauen wir mal auf die Uhr, 8 Uhr und gleich 17 Minuten. Und ja, es ist herbstlich geworden draußen. Mit Biergarten geht nichts mehr und Schwimmbad schon gar nicht mehr, außer die Hartgesottenen. Es wird immer kälter draußen. Jetzt momentan ist es trocken bei 11 Grad. Es wird aber heute im Laufe des Tages immer wieder Regen geben. Ja, und wenn der Regen dann an das Fenster prasselt, das ist eigentlich das perfekte Wetter, um sich dann drinnen so richtig einzukuscheln mit einer Decke, ab auf die Couch, Tee dazu und dann abtauchen in eine gute Geschichte, egal ob jetzt Buch oder Podcast. Nur das Genre, das muss eben passen. Also, welche Genre haben Sie denn so im Visier?
1: Ich höre total gern so True Crime Podcast, aber ich könnte es nicht so gut lesen, weil beim Lesen versetze ich mich irgendwie zu doll rein.
2: Abenteuer, Thriller auch, eventuell Horror.
3: Entweder Klassiker wirklich, so ich mag gern so Hermann Hesse. Und das zweite sind so Fantasy-Bücher, so Game of Thrones und so. Also Podcast höre ich nur Kaulitz und Kaulitz.
4: Spannung, also es muss immer was herausgefunden werden.
5: Also ich finde so romantische Bücher eigentlich auch immer ganz schön, aber irgendwie ist mir das manchmal ein bisschen zu kitschig.
6: Also die drei Fragezeichen, das ist mein absolutes Favorite zum Hören und Lesen, gerne Biografien.
0: Ja. Dann wünsche ich Ihnen viel Spaß dabei. Hier ist Blondie und das Herz aus Glas, Heart of Glass.

0: Heart of Glass an diesem Samstagmorgen. Schönen guten Morgen, wenn Sie gerade mit dazugekommen sind. Heute an diesem 10. Oktober und das war Blondie.
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0: Andreas Martin, deine Flügel fangen Feuer im ISW Samstagswecker. Dankeschön an den Herbert, der vor einer knappen halben Stunde seine Frühwerte geschickt hat. Also nicht seine eigenen, sondern das vor seiner Tür bzw. auf dem Fensterbankerl. Da steht nämlich das Thermometer und das zeigt momentan an 12,5 Grad. Dankeschön an den Herbert, der uns aus Tüßling das geschrieben hat. Und er freut sich auch, dass ich auch wieder mal im Mikrofon sitze. Ich muss ganz ehrlich zugeben, schon lange nicht mehr gewesen. Aber macht immer noch Spaß, hier Radio zu machen. Und langsam wird es für einige doch zu bunt, was vor allem das Laub auf den Straßen und Gehwegen betrifft. Wir wollen ja auch Buntes bringen, deswegen jetzt auch das Thema in Kürze. Da kann man immer wieder mal leicht ausrutschen, wenn das Laub dann auf der Straße und auf den Gehwegen liegt. Und auch mit dem Auto kann man ins Schleudern kommen. Und mehr zu diesem Thema gibt es dann gleich hier bei uns im ISB Wecker. Jetzt ist es 8.30 Uhr, 8:30, Blick in die Lokalnachrichten. Und da werden wir Sie auf den neuesten Stand bringen.
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2: In Kirchdorf am Inn wächst der Frust über den anhaltend starken Verkehr auf der Bundesstraße 12. Bürgermeister Matthias Übel kritisierte im Gemeinderat eine massive Belastung für die Anwohner und forderte von der Autobahn GmbH einen rascheren Fortgang der Planungen. Da sich der befürchtete Termin für den entscheidenden Planfeststellungsbeschluss möglicherweise bis in das kommende Jahr verschieben könnte, hatte sich der Gemeindechef direkt an den Verkehrsminister Christian Bernreiter gewandt. Aus München kam nun positive Rückmeldung, denn die Regierung von Niederbayern setzt nach Angaben des Ministeriums alles daran, Baurecht noch in diesem Jahr zu schaffen. Sofortige Linderungen bringen unterdessen ein neues Tempolimit von 80 Stundenkilometer und ein Überholverbot, die als Unfallschutzmaßnahmen auf dem kritischen Abschnitt installiert werden. In Burghausen steht den Rettungskräften ein Großeinsatz bevor, denn heute Vormittag zwischen 9 und 12 Uhr führt das Wackerwerk seine Jahreshauptübung durch. Bei dem simulierten Ernstfall proben die werkseigene Feuerwehr sowie zahlreiche freiwillige Einsatzkräfte aus der Region das koordinierte Vorgehen bei einem komplexen Schadensereignis. Die Helfer sammeln sich zuerst am Messeplatz, um von dort mit Blaulicht und Martinshorn zum Gelände aufzubrechen. Anwohner müssen sich daher auf eine erhöhte Geräuschkulisse und sichtbare Effekte im Umfeld des Werkes einstellen, wobei für die Bevölkerung keinerlei Gefahr besteht. Ein neuer Betrugsfall erschüttert das oberbayerische Traunreuth. Kriminelle ergaunerten von einer Seniorin eine Summe von 30.000 Euro. Die Täter täuschten zuvor am Telefon einen schweren Verkehrsunfall einer Angehörigen vor. Um eine angebliche Notoperation abzuwenden, übergab die geschädigte Frau das Bargeld an einen unbekannten Abholer. Erst im Anschluss flog der Schwindel nach einem Anruf bei der echten Verwandtschaft auf. Die Ermittler der Polizei Trostberg warnen eindringlich vor dieser Masche und betonen, dass echte Amtspersonen niemals Bargeld oder Wertsachen fordern. Bürgerinnen und Bürger werden gebeten, bei verdächtigen Anrufen sofort die Polizei zu verständigen. Zum Sportfußball. Der SV Wacker Burghausen peilt heute um 14 Uhr vor heimischem Publikum die Rückkehr in die Erfolgsspur an. Nach der knappen Auswärtsniederlage in Eichstätt wartet in der Fußballregionalliga Bayern die Zweitvertretung der Spielvereinigung Kräuter Fürth auf die Mannschaft von Trainer Matthias Ostrolek. Der Coach erwartet ein fußballerisch völlig anderes Duell als zuletzt, da die Gäste spielerische Lösungen suchen. Personell muss der Tabellensiebte auf den gesperrten Abwehrchef Benedikt Schwarzensteiner sowie die verletzten Noah Müller und Marc Soggi verzichten. Ein Fragezeichen steht zudem hinter dem Einsatz von Kapitän Felix Bachschmidt. Dennoch blickt das Team optimistisch nach vorne und will mit den eigenen Fans im Rücken den nächsten Dreier einfahren.
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3: Heute verlagert sich ein Regengebiet langsam zu den Alpen. Anschließend folgt von Nordwesten her ein Mix aus Wolken und Sonne und einzelnen Schauern. Die Temperaturen erreichen 12 bis 17 Grad. Morgen wechseln sich dann wieder Wolken und Sonne mit einzelnen Schauern ab und die Temperaturen bleiben ähnlich.
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0: Da habe ich gute Nachrichten für alle Autofahrer. Momentan liegen uns keine Verkehrsstörungen vor. Gute Fahrt.

0: Fool's Garden mit Lemon Tree um 20 Minuten vor 9 ISW am Samstag. Schön, dass Sie mit dabei sind. Ja, und gleich auch ein bisschen mehr vom Sport. Da ist ja gestern einiges passiert in Sachen Eishockey und auch Fußball. Die Ergebnisse dann in wenigen Minuten. Und jetzt erstmal das, was ich vorher angekündigt habe. Ja, richtig bunt wird es ja gerade. Das Herbstlaub bringt ordentlich Farbe zu uns. So schön das aber ist, auf den Gehwegen kann es auch schnell mal richtig schön rutschig werden. Vor allem, wenn es dann nass ist. Für Hausbesitzer und teilweise auch Mieter heißt das Besen raus. Aber wer muss eigentlich kehren? Ich fragte mal nach bei der Kollegin Angela Kress. Grüß dich, Angela.
1: Guten Morgen.
0: Morgen. Gebe ich gleich mal weiter. Wer ist denn grundsätzlich verantwortlich fürs Kehren?
1: Gehwege sind rechtlich erstmal Teil der öffentlichen Straße. Die Kommunen können aber die Anwohnerinnen und Anwohner verpflichten und das tun auch quasi alle. Heißt, der Hausbesitzer ist dran und der regelt dann im Mietvertrag oft, dass der Mieter Laub fegen muss. Mhm. Und das trifft bei mehreren Wohnungen übrigens nicht automatisch die, die im Erdgeschoss wohnen. In ganz vielen Fällen gibt es aber Hausmeister oder Firmen, die sich darum kümmern. Das steht dann auch im Mietvertrag.
0: Ja. Wie oft und wann muss das Laub denn weg?
1: Also rund um die Uhr kehren muss natürlich niemand. Es hängt davon ab, wie viel Laub gerade runterfällt und auch, ob das Laub nass ist. Nach einem Herbststurm, sagen wir mal, kann Kehren öfter nötig sein als an einem trockenen Tag, an dem nur ein paar bunte Blätter runterfallen. Mhm. Nachts um 3 muss natürlich auch keiner raus. Die Rechtsprechung sagt in der Regel so etwa ab 7 Uhr morgens und so bis 20 Uhr abends. Es geht auch gar nicht darum, dass der ganze Gehweg besenrein ist, sondern ein Streifen, an dem zum Beispiel ein Kinderwagen und ein Fußgänger sicher aneinander vorbeikommen.
0: Mhm. Was passiert ist, wenn jemand wirklich auf dem Laub ausrutscht und sich verletzt?
1: Dann kann es richtig teuer werden. Behandlungskosten, Verdienstausfall, entstandene Schäden, sowas kann dann als Rechnung kommen. Aber es wird immer der konkrete Fall geprüft. Also war der Gehweg wirklich gefährlich, hätte überhaupt schon gekehrt werden müssen und so weiter. Und der Hausbesitzer braucht für solche Fälle eine Versicherung.
0: Also Besen raus und lieber wegkehren, damit da nichts passiert. Gilt übrigens auch für Schnee, Räumen vor der Haustüre etc. etc. Danke an die Angela.
1: Bitte gerne.
0: So. Jetzt wird's französisch und doch irgendwie deutsch. Das ist die deutsche Version von den Shorts aus den 80er Jahren und ihr Comment ça va, comme si, comme ça. Die deutsche Variante hier bei uns im ISW Samstagswecker. Schönen guten Morgen.

0: Duell.
1: Genau, es wird sportlich bei uns um 8 Uhr und ganz genau 46 Minuten. Das Wichtigste vom Sport, die Eispiraten Dorfen, die mussten gestern eine klare Heimniederlage einstecken. Gegen die River Rats aus Geretsried hieß es am Ende dann 3-7. Für Dorfen bleibt an diesem Sonntag erstmal Zeit zum Durchatmen, die haben spielfrei. Die Löwen aus Waldkraiburg feierten bei den Devils aus Neu-Ulm einen klaren 5-1 Erfolg. Am Sonntag empfangen die Löwen dann um 17.15 Uhr den TEV Miesbach im eigenen Stadion. Auch im Fußball rollte und rollt auch heute der Ball. Gestern beispielsweise bezwang der SV Erbach in der Bayernliga Süd zu Hause den TuS Geretsried mit 3-1. Und Sie haben es auch in den Lokalnachrichten gehört, der SV Wacker Burghausen erwartet heute um 14 Uhr die Zweitvertretung der Spielvereinigung Greuther Fürth in der Regionalliga Bayern. Da drücken wir natürlich fest die Daumen. Hier ist Stevie Winwood.

0: 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Und Fallerie, Fallera, Faller, Hopsasa, Sie wissen ja, der Blick in den Nachthimmel, der fasziniert die Menschheit seit Jahrtausenden. Längst nutzen wir diese Konstellationen nicht mehr nur zur Orientierung, sondern auch zur täglichen Selbstreflexion, was die Sterne heute für die verschiedenen Tierkreiszeichen bereithalten und welche Impulse der Tag bringt. Das zeigt der Blick in das aktuelle Tageshoroskop und da schauen wir jetzt mal rein.
1: Horoskop, der Blick in die Sterne. Widder.
2: Die Verlockungen des Lebens sind groß. Sie lassen sich heute zu leicht ablenken.
1: Stier.
2: Gehen Sie auf Nummer sicher und testen Sie, wer wirklich Ihr Freund ist. Wenn Sie in Schwierigkeiten kommen, sollten Sie sich auf Ihr Umfeld verlassen können.
1: Zwillinge.
2: Irgendjemand scheint Ihnen direkt ins Gesicht zu lügen. Lassen Sie Ihr Gegenüber wissen, dass Sie ihn durchschaut haben.
1: Krebs.
2: Ihre offenen Worte werden von Ihren Mitmenschen sehr geschätzt. Die Sympathien sind auf Ihrer Seite.
1: Löwe.
2: Sie sind gerade sehr sensibel. Haben Sie keine Angst davor, sich mit Ihrer Gefühlswelt auseinanderzusetzen.
1: Jungfrau.
2: In Gesprächen zeigen Sie heute Ihre Überlegenheit. Niemand nimmt Ihnen etwas übel, denn Sie treffen immer den richtigen Ton.
1: Waage.
2: Sie wirken auf andere Menschen wie ein Magnet. Richten Sie Ihre Aufmerksamkeit auch auf unscheinbare Menschen. Sie werden positiv überrascht sein.
1: Skorpion.
2: Möglicherweise treffen Sie heute zu viele Verabredungen. Denken Sie daran, dass Sie nicht auf allen Hochzeiten tanzen können.
1: Schütze.
2: Ihre Nerven werden gerade auf eine harte Probe gestellt. Reagieren Sie gelassen auf vermeintliche Tuscheleien.
1: Steinbock.
2: Sie sehnen sich danach, aus der Routine auszubrechen. Geben Sie Familie und Freunden entsprechende Hinweise.
1: Wassermann.
2: Der Tag verläuft für Sie durchweg positiv. Wenn Sie in Feierlaune sind, sollten Sie Ihre Freunde um sich versammeln und etwas unternehmen.
1: Fische.
2: Die Stimmung um Sie herum ist spannungsgeladen. Es könnte sein, dass Sie mehrfach verbal angegriffen werden.
0: Ja, normalerweise käme jetzt Werbung, aber wir machen vorher noch einen Titel, der ganz gut jetzt auf das Horoskop passt, was auch genauso heißt. Hier ist Harpur mit seinem Horoskop um 8.53 Uhr, 7 Minuten vor 9. Schönen guten Morgen heute an diesem 10. Oktober.

0: 8.56 Uhr, 4 Minuten vor 9, muss er alles ein bisschen zusammenpassen, wie man mir im Bayern sagen, das Horoskop des Tages und Horoskop und Harpo und auch die Geburtstagskinder sollen ihre Liedchen bekommen. Nach der Werbung gibt es nämlich Happy Birthday Baby von Toni Christie für die, die heute Geburtstag haben. So viele sind es heute gar nicht von den großen Stars. Shakiri hat heute den 35. Geburtstag. Die Fußballbegeisterten wissen, wen ich meine. Fußballspieler, der für Basel, Bayern, München und Liverpool spielte. Ja, und im letzten Jahr, glaube ich, ja, nee, 2024 hat er seine Länderspielkarriere beendet mit 125 Länderspielen für die Schweiz. Und einer hat auch noch einen runden Geburtstag, und zwar der Gerhard Erdl. Er ist ein deutscher Physiker, Chemiker und Träger des Nobelpreises für Chemie, 2007 war das. Und für seine Studien von chemischen Verfahren auf festen Oberflächen ist er eben ausgezeichnet worden. Er wird heute 90. Glückwunsch, wenn Sie auch Geburtstag haben, dann gilt das natürlich auch für Sie gleich nach der Werbung. Ein schönes Lied von Toni Christie.
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1: Ich bin Angela Kress. Guten Morgen. Eine KI hat wieder Mist gebaut. Diesmal hat sie auf einer Polizeiseite in den USA falsche Hinweise zu einem ungelösten Mordfall geschickt und geschrieben, ich erinnere mich. In einem weiteren Fall soll sie 20 Visa-Anträge beim amerikanischen Außenministerium gestellt haben. Unternehmen trainieren aktuell KI-Agenten, die später weitgehend autonom Aufträge erfüllen sollen. Vieles wird gerade teurer und das trifft auch den Wohnungsbau. Die Bauindustrie ruft die Regierung auf, einzugreifen. Für das laufende Jahr geht Baupräsident Demuth von weniger als 200.000 fertiggestellten Wohnungen aus. Der Neuen Osnabrücker Zeitung sagte er, der Staat müsse Haushalte, Familien und Anleger durch zinsgünstige Darlehen unterstützen, an Kapital zu kommen. US-Präsident Trump hat einen Deal geschlossen, den viele scharf kritisieren. Russland soll hunderttausende Tonnen Diesel liefern. Die USA heben dafür vorübergehend Sanktionen gegen russischen Diesel auf. Ursula Winkler berichtet.
2: Washington hat eben erst schärfere Sanktionen gegen Russland beschlossen, die genau gegen die Öl- und Gasexporte zielen, die Moskaus Kriegskasse klingen lassen. Aber US-Präsident Trump steht innenpolitisch unter Druck. Die Spritpreise sind stark gestiegen und die wichtigen Zwischenwahlen stehen an. Kiew warnte, Russland werde die USA nun noch weniger ernst nehmen. Präsident Zelensky nannte die Sanktionen

0: von einer Fachärztin. Sie zeige, dass ADHS zuverlässiger erkannt werde.
1: Wir blicken auf die Lokalnachrichten um 5:30. Druck beim A94-Ausbau. Große Wackerübung startet am Vormittag. Falsche Polizisten erbeuten Erspartes. Und Wacker empfängt für 2 zum Heimspiel. Mehr dazu um 5:30.
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0: Der Regen wandert langsam Richtung Alpen. Dahinter kommt von Nordwesten her ein Mix aus Wolken und Sonne und einzelnen Schauern zu uns. Die Temperaturen erreichen maximal 12 bis 17 Grad. Morgen wechseln sich dann Wolken und Sonne mit einzelnen Schauern ab. In den nächsten Tagen wird's abseits von örtlichen Nebelfeldern tagsüber auch wieder etwas wärmer.
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3: Ja, da kann ich es kurz machen. Momentan liegen uns keine Verkehrsstörungen vor. Gute Fahrt wünsche ich Ihnen.
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3: Ich bin Ralf Stenger und freue mich, wieder mal Sendung machen zu dürfen hier bei Radio ISW am heutigen Samstag. In Vertretung für den Kollegen Kai Friedrich. An den bayerischen Schulen gehört die Verfassungsviertelstunde längst zum festen Alltag. Nun stand im Bistum Passau im Rahmen einer speziellen Fortbildung das Ganze im Fokus, wie der Religionsunterricht Werte wie Mitbestimmung und Toleranz gezielt stärkt. Mehr dazu gleich hier von Thomas König aus der katholischen Redaktion. Und ja, musikalisch haben wir natürlich auch so einiges zu bieten. Zum Beispiel das hier auch selten gehört, Genghis Khan und Himalaya.

0: Die Münchner Freiheit am heutigen Samstagmorgen oder muss man sagen Vormittag, je nachdem wann sie aufgestanden sind. Manchmal sind es die kleinen Macken, die das Leben erst lebenswert machen. Die Münchner Freiheit bringt das mit. Sie liebt dich, wie du bist, perfekt auf den Punkt. Zu unserem nächsten Thema, die Verfassungsviertelstunde, ist eine bildungspolitische Initiative in Bayern, die zum Schuljahr 2024/25 an den öffentlichen Schulen eingeführt wurde. Wie der Religionsunterricht hier einen wichtigen Beitrag zur Demokratiebildung leisten kann, das war jetzt Thema einer Fortbildung der Abteilung Schulen und Hochschulen im Bistum Passau. Ein Beitrag von Thomas König aus der katholischen Redaktion.
1: Die Verfassungsviertelstunde ist ein wöchentliches, unbenotetes Format, bei dem sich Schülerinnen und Schüler mit den Werten des Grundgesetzes und der Bayerischen Verfassung auseinandersetzen. Es ist Aufgabe für alle Lehrkräfte aller Fächer. Die Schulen stehen hier vor der Herausforderung, dieses Format mit Leben zu füllen.
2: Wie können wir die Verfassungsviertelstunde jetzt auch im Rahmen des Religionsunterrichtes sinn- und vor allem wertvoll umsetzen? Und dieser Begriff wertvoll zielt ja schon so ein bisschen darauf ab, dass es ganz stark in diesem Rahmen um Werteerziehung gehen wird.
1: Referentin Melanie Winterstetter, Seminarrektorin für die Grundschule im Landkreis Dingolfing-Landau. Auf die rechtlichen Grundlagen der Verfassungsviertelstunde folgte der Praxisteil.
2: Im zweiten Teil soll es dann einige sehr praktische Übungsmöglichkeiten geben, die die Gruppe wirklich eigentätig durchführt und mit dem Ziel, daraus hoffentlich für die eigene Ausbildung, für den eigenen Unterricht Ideen mitzunehmen.
1: Vorgestellt wurde hier der Wertereisekoffer, ein pädagogisches Lehr- und Lernmaterial zur Wertebildung, das speziell für die Arbeit mit Kindern im Grund- und weiterführenden Schulalter entwickelt wurde. Das Tool soll zum Beispiel Lehrkräften dabei helfen, mit Kindern spielerisch und offen über ethische Fragen, demokratische Werte und gesellschaftliche Vorstellungen ins Gespräch zu kommen. Werte wie Ehrlichkeit, Toleranz, Verantwortung, Mut, Hilfsbereitschaft oder Rücksichtnahme werden so im Alltag erfahrbar gemacht.
2: Mein persönlicher Wunsch wäre, dass die Verfassungsviertelstunde einen noch stärkeren Stellenwert im Unterrichtsalltag bekommt. Und vielleicht tatsächlich nicht so sehr wirklich als Viertelstunde, sondern als fächerübergreifendes Konzept, wo sich alle Beteiligten bewusst sind, wie wichtig wirklich Werteerziehung in der Gesellschaft ist.
1: Die große Herausforderung bleibt, die Verfassungsviertelstunde fächerübergreifend im Schulunterrichtsalltag zu etablieren. Auch das war Thema in der Fortbildung, eine Verbindung herzustellen zum Lehrplan, wo gute Anknüpfungspunkte für die Verfassungsviertelstunde sind. Letztendlich obliegt es dann aber der einzelnen Lehrkraft, gemeinsam mit dem Team der Schule einen Fahrplan zu entwickeln, der dann auch immer angepasst sein muss an die Bedürfnisse vor Ort, so die Expertin. Thomas König, katholische Redaktion.
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0: 19 Minuten nach 9, das ist der ISW Samstag. Und das war gerade eben Peter Schilling mit seinem Terra Titanic. Und, mal ganz ehrlich, wie viel Kaffee haben Sie heute schon getrunken? Für manche geht's morgens ja gar nicht ohne. Also kein Wunder, dass der Kaffee laut Umfragen zu den Lieblingsgetränken der Deutschen gehört. Da schauen wir doch mal genauer drauf auf den Kaffee.
1: Kaffeebohnen sind botanisch gesehen gar keine echten Bohnen, sondern die Samen einer Frucht. Sie stecken in den sogenannten Kaffeekirschen. Die sehen tatsächlich ein bisschen aus wie kleine rote Kirschen.
2: Ein sehr dunkel gerösteter Kaffee schmeckt oft kräftiger und bitterer. Mehr Koffein bedeutet das aber nicht automatisch. Für den Koffeingehalt sind vor allem die Kaffeesorte, die Menge und die Zubereitung entscheidend.
1: Auch entkoffeinierter Kaffee enthält meist noch eine kleine Menge Koffein. Komplett koffeinfrei ist er also normalerweise nicht. Für einen richtigen Wachkick dürfte der Rest allerdings kaum reichen.
2: Für uns Menschen ist Koffein ein Wachmacher. Für die Kaffeepflanze hat es noch einen anderen Zweck. Der Stoff kann Insekten und andere Fressfeinde abschrecken. Der morgendliche Muntermacher ist also gleichzeitig Teil der natürlichen Verteidigung der Pflanze.
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0: Gleich wird es im Burghaus ein bisschen laut und da kann man oft mal ein Tatütata hören. Also das sind Feuerwehrgruppen im Einsatz. Mehr zu diesen Thema auch bei uns in den Lokalnachrichten. Und das ist Helene Fischer, nicht von dieser Welt.
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0: großartiges Duett aus den 90ern. Leider nicht mehr unter uns, Tina Turner. Damals 1993 mit Eros Ramazzotti. Da haben sie einfach mal sein Lied nochmal neu interpretiert, neu aufgenommen. Cose della Vita hier im ISW Samstagswecker. Was schätzen Sie denn, wie viele Menschen in Kastel bei Altötting wohnen und leben? Also in diesem kleinen, beschaulichen Ort. 1000, 2000 Menschen oder mehr? Es sind 2787 Einwohner, Stand März diesen Jahres. Und wenn man sich dann überlegt, wie viel von den Menschen beim TSV Kastel mit dabei sind, also dem Verein im Ort, angehörig, dann würde man so etwa 300, 400 Mitglieder schätzen, oder? Aber es sind tatsächlich mittlerweile über 1000, die dem TSV angehören. Ein sportlicher Ort also im Sendegebiet, gleich mehr über diesen Ort und über diese magische Marke von 1000 Mitgliedern. Aber jetzt erstmal die Lokalnachrichten um 9.31 Uhr.
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2: In Kirchdorf am Inn wächst der Frust über den anhaltend starken Verkehr auf der Bundesstraße 12. Bürgermeister Matthias Übel kritisierte im Gemeinderat eine massive Belastung für die Anwohner und forderte von der Autobahn GmbH einen rascheren Fortgang der Planungen. Da sich der befürchtete Termin für den entscheidenden Planfeststellungsbeschluss möglicherweise bis in das kommende Jahr verschieben könnte, hatte sich der Gemeindechef direkt an den Verkehrsminister Christian Bernreiter gewandt. Aus München kam nun positive Rückmeldung, denn die Regierung von Niederbayern setzt nach Angaben des Ministeriums alles daran, Baurecht noch in diesem Jahr zu schaffen. Sofortige Linderungen bringen unterdessen ein neues Tempolimit von 80 Stundenkilometer und ein Überholverbot, die als Unfallschutzmaßnahmen auf dem kritischen Abschnitt installiert werden. Auf dem Wackergelände in Burghausen läuft derzeit die große Jahreshauptübung, die noch bis 12 Uhr die Rettungskräfte fordert. Die Werkfeuerwehr und zahlreiche freiwillige Einheiten trainieren heute Vormittag den Ernstfall unter realen Bedingungen, nachdem sich alle beteiligten Fahrzeuge zuvor am Messeplatz gesammelt hatten. Durch die anrückenden Einheiten mit Blaulicht und Martinshorn kann es rund um das Werksgelände zu spürbarem Lärm und optischen Effekten kommen. Das Unternehmen betont ausdrücklich, dass es sich hierbei um eine reine Sicherheitsübung ohne jegliche Gefährdung für die Öffentlichkeit handelt. Ein neuer Betrugsfall erschüttert das oberbayerische Traunreuth. Kriminelle ergaunerten von einer Seniorin eine Summe von 30.000 Euro. Die Täter täuschten zuvor am Telefon einen schweren Verkehrsunfall einer Angehörigen vor. Um eine angebliche Notoperation abzuwenden, übergab die geschädigte Frau das Bargeld an einen unbekannten Abholer. Erst im Anschluss flog der Schwindel nach einem Anruf bei der echten Verwandtschaft auf. Die Ermittler der Polizei Trostberg warnen eindringlich vor dieser Masche und betonen, dass echte Amtspersonen niemals Bargeld oder Wertsachen fordern. Bürgerinnen und Bürger werden gebeten, bei verdächtigen Anrufen sofort die Polizei zu verständigen. Zum Sportfußball. Der SV Wacker Burghausen peilt heute um 14 Uhr vor heimischem Publikum die Rückkehr in die Erfolgsspur an. Nach der knappen Auswärtsniederlage in Eichstätt wartet in der Fußballregionalliga Bayern die Zweitvertretung der Spielvereinigung Kräuter Fürth auf die Mannschaft von Trainer Matthias Ostrolek. Der Coach erwartet ein fußballerisch völlig anderes Duell als zuletzt, da die Gäste spielerische Lösungen suchen. Personell muss der Tabellensiebte auf den gesperrten Abwehrchef Benedikt Schwarzensteiner sowie die verletzten Noah Müller und Marc Soggi verzichten. Ein Fragezeichen steht zudem hinter dem Einsatz von Kapitän Felix Bachschmidt. Dennoch blickt das Team optimistisch nach vorne und will mit den eigenen Fans im Rücken den nächsten Dreier einfahren.
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3: Der Regen wandert langsam Richtung Alpen. Dahinter kommt von Nordwesten her ein Mix aus Wolken und Sonne und einzelnen Schauern zu uns. Die Temperaturen erreichen maximal 12 bis 17 Grad. Morgen wechseln sich dann Wolken und Sonne mit einzelnen Schauern ab. In den nächsten Tagen wird es abseits von örtlichen Nebelfeldern tagsüber auch wieder etwas wärmer.
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0: Ja, momentan liegen uns keine Verkehrsstörungen vor um 9.34 Uhr, aber zwei Blitze habe ich einmal in Burghausen. In der Höchster Straße, da sind nur 30 erlaubt und in Mitterskirchen, Holzhammer Straße, da sind nur 50 möglich. Mehr ist natürlich auch möglich, aber das kostet halt Geld. Wenn Sie noch weitere Blitzer für uns haben, einfach durchrufen 08679 982725 oder schicken Sie uns eine WhatsApp, die Nummer dafür 0159 036 018 und die 30. Allen unterwegs eine gute und sichere Fahrt.

Die Zwiebelbrüder aus Italien, Oliver Onions und Flying Through the Air. Das ist der Samstagvormittag, da kann man dann schon Vormittag sagen, 9 Uhr und 40 Minuten mittlerweile geworden. Das ist der Samstagvormittag hier auf Radio ISW. Und ich habe es ja vorher schon angedeutet, beim TSV Kassel herrscht großer Jubel, denn die magische Grenze von 1000 Mitgliedern, Vereinsmitgliedern, ist offiziell geknackt. Bei der jährlichen Zusammenkunft blickt die Führungsebene auf ein überaus aktives Jahr zurück, das neben sportlichen Erfolgen vor allem auch durch wichtige Investitionen in die Infrastruktur geprägt war. Um die Trainingsbedingungen weiter zu optimieren, wurde im Laufe des Jahres bereits 12 neue Spinningräder angeschafft und ein moderner Linierroboter in Betrieb genommen, der die Platzpflege spürbar erleichtert. Das nächste Großprojekt steht jetzt noch in diesem Jahr an, und zwar die Installation einer automatischen Bewässerungsanlage für rund 70.000 Euro. Diese soll für sattgrüne Rasenflächen sorgen und gleichzeitig wertvolles Wasser einsparen. Trotz anfallender Kosten für den laufenden Spielbetrieb und nötiger Instandhaltungen an der Sporthalle steht der Verein finanziell solide da und verfügt über solide Rücklagen. Die anwesenden Mitglieder stimmten zudem einer moderaten Anpassung der Beiträge zu. Zum Abschluss des offiziellen Teils standen zahlreiche langjährige Sportler im Mittelpunkt, die für ihre jahrzehntelange Treue und ihren unermüdlichen Einsatz geehrt wurden. Also da kann man nur sagen, Hut ab, Respekt. 800 Einwohner in Kassel und davon über 1000 im Verein. Das ist schon eine tolle Leistung. Herzlichen Glückwunsch dazu. Rüber nach Österreich und auch gleich ein Gruß über die Salzach zu den Hörern nach Österreich mit STS aus den 80ern hier im ISW Samstag. Überdosis Gefühl.

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Das Freibad in Burgkirchen an der Alz hat dieses Jahr nach der Sanierung von 2021 einen Besucherrekord aufgestellt und belegt im Bundesvergleich Platz 40. Interessierte können die Anlage und die Technik diesen Samstag bei einer Betriebsbesichtigung erkunden. Die Führung der Kolping-Familie beginnt um 15 Uhr am Freibadeingang. Das Chiemsee-Kasperltheater ist auf Herbsttournee und macht Ende Oktober auch im Landkreis Altötting Station. Das traditionelle bayerische Puppentheater führt seine Stücke in bayerischer Mundart auf. Am Samstag, 31. Oktober, steht das Ensemble im Kultur- und Kongressforum Altötting auf der Bühne. Ab 16 Uhr wird dort das Stück Kasperl und Räuberfang Dings gezeigt. Die Veranstaltung richtet sich an Familien mit Kindern. Informationen zum Programm und zu Eintrittskarten bietet das Theater online an. In der Stadtbücherei im Kornkasten in Mühldorf läuft noch bis zum 24. Oktober ein Bücherflohmarkt. Während der regulären Öffnungszeiten stehen dort Bücher, Spiele und weitere Medien zum Verkauf. Die Einnahmen nutzt das Team der Bücherei für die Neuanschaffung von Medien. Das Geschichtszentrum und Museum Mühldorf bietet im Oktober mehrere offene Führungen durch die Dauerausstellung im Haberkasten an. Die Rundgänge beleuchten die regionale Geschichte während des Nationalsozialismus sowie die Geschichte der damaligen KZ-Außenlager in Mühldorfer Hart. Die einstündigen Termine finden jeweils um 15 Uhr an ausgewählten Freitagen und Sonntagen statt, darunter der 9., 11., 16., 25. und 30. Oktober. Eine vorherige Anmeldung ist nicht notwendig, die Führung selbst ist kostenfrei und es gilt nur der reguläre Museumseintritt. Das Trio Orelon gastiert am Samstag, 17. Oktober um 20 Uhr im Rathaussaal Wasserburg beim 4. Wasserburger Rathauskonzert. Das mehrfach preisgekrönte Klaviertrio präsentiert Werke von Edvard Grieg, Ludwig van Beethoven und Anton Arensky. Das Ensemble um Judith Stapf, Arnau Rovira Ibascomte und Marco Sanna gehören zu den führenden Nachwuchsformationen der Kammermusik und wurden unter anderem beim ARD-Musikwettbewerb ausgezeichnet. Karten für das Konzert sind über das Kulturamt der Stadt Wasserburg erhältlich. Soweit die Veranstaltungshinweise für die kommenden Tage.

Climax Blues Band und Couldn't Get It Right, was so viel heißt wie konnte es nicht richtig machen oder so. Oder auf Bayerisch, dem konnte es eh nicht recht machen. Ja, ich hoffe, ich konnte es Ihnen recht machen. Eine Stunde Musik nonstop zwischen 10 und 11 und darin auch die Lokalnachrichten um halb. Und wir beschäftigen uns dann ab 11 Uhr mit interessanten Themen aus der Region. Unter anderem ist natürlich auch im Mittagsmagazin zwischen 11 und 13 Uhr der Polizeibericht dabei und viele andere Dinge, die auf Sie warten. Und ich freue mich drauf. In einer Stunde hören wir uns wieder. Bis dann.

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1: Ich bin Angela Kress. Damit tanken billiger wird, macht US-Präsident Trump jetzt einen Deal, der viele schockiert. Hunderttausende Tonnen Diesel sollen aus Russland in die USA geliefert werden. Damit hebeln die USA vorübergehend Sanktionen aus, die es Russland schwerer machen sollen, den Krieg in der Ukraine zu finanzieren. In den USA sind bald Zwischenwahlen und Trump steht unter Druck. Der Besuch von Altkanzler Schröder beim russischen Präsidenten Putin zu dessen Geburtstag sorgt für Kritik. In einer Umfrage sagen insgesamt 56% der Befragten, dass sie es unangemessen finden. Ein Viertel findet es angemessen. Dirk Zeitler berichtet.
2: Bei der Beurteilung der Altkanzlervisite in Moskau gibt es Unterschiede zwischen Ost und West. In Ostdeutschland finden nur 42% den Besuch unangemessen. Im Westen ist es eine klare Mehrheit. Der frühere SPD-Chef Schröder hat bei Putin am Mittwoch dessen 74. Geburtstag gefeiert. Schröder steht nicht nur wegen seiner Freundschaft zu Putin, sondern auch für sein geschäftliches Engagement in Russland seit Jahren in der Kritik.
1: Das CDU-Präsidium will ab morgen die jüngsten Wahlschlappen aufarbeiten. Im Vorfeld fordern führende Christdemokraten, die Alltagsprobleme der Menschen mehr in den Blick zu nehmen. Thüringens Ministerpräsident Vogt etwa sagte, man müsse darüber reden, wie das Leben wieder bezahlbar werde. Er erwarte einen inhaltlichen Neustart. Tesla hat nach jahrelanger Kritik den umstrittenen Namen seines Fahrassistenzsystems in Europa geändert. Auf Websites des Elektroautoherstellers heißt es nun Tesla Assisted Driving, was gleich deutlich macht, dass es sich lediglich um ein Assistenzsystem handelt. Kritiker hatten gesagt, dass der bisherige Name autonomes Fahren versprochen habe, während in Wirklichkeit der Fahrer die ganze Zeit bereit sein müsse, einzugreifen und auch hafte. Fast 3,9 Kilometer schwimmen, gut 180 Kilometer Radfahren und ein Marathon. Heute findet auf Hawaii der Ironman statt. 2019 hatten Jan Frodeno und Anne Haug einen deutschen Doppeltriumph gefeiert.
3: Wir blicken auf die Lokalnachrichten.

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1: In Kirchdorf am Inn wächst der Frust über den anhaltend starken Verkehr auf der Bundesstraße 12. Bürgermeister Matthias Übel kritisierte im Gemeinderat eine massive Belastung für die Anwohner und forderte von der Autobahn GmbH einen rascheren Fortgang der Planungen. Da sich der befürchtete Termin für den entscheidenden Planfeststellungsbeschluss möglicherweise bis in das kommende Jahr verschieben könnte, hatte sich der Gemeindechef direkt an den Verkehrsminister Christian Bernreiter gewandt. Aus München kam nun positive Rückmeldung, denn die Regierung von Niederbayern setzt nach Angaben des Ministeriums alles daran, Baurecht noch in diesem Jahr zu schaffen. Sofortige Linderungen bringen unterdessen ein neues Tempolimit von 80 Stundenkilometer und ein Überholverbot, die als Unfallschutzmaßnahmen auf dem kritischen Abschnitt installiert werden. Auf dem Wackergelände in Burghausen läuft derzeit die große Jahreshauptübung, die noch bis 12 Uhr die Rettungskräfte fordert. Die Werkfeuerwehr und zahlreiche freiwillige Einheiten trainieren heute Vormittag den Ernstfall unter realen Bedingungen, nachdem sich alle beteiligten Fahrzeuge zuvor am Messeplatz gesammelt hatten. Durch die anrückenden Einheiten mit Blaulicht und Martinshorn kann es rund um das Werksgelände zu spürbarem Lärm und optischen Effekten kommen. Das Unternehmen betont ausdrücklich, dass es sich hierbei um eine reine Sicherheitsübung ohne jegliche Gefährdung für die Öffentlichkeit handelt. Ein neuer Betrugsfall erschüttert das oberbayerische Traunreuth. Kriminelle ergaunerten von einer Seniorin eine Summe von 30.000 Euro. Die Täter täuschten zuvor am Telefon einen schweren Verkehrsunfall einer Angehörigen vor. Um eine angebliche Notoperation abzuwenden, übergab die geschädigte Frau das Bargeld an einen unbekannten Abholer. Erst im Anschluss flog der Schwindel nach einem Anruf bei der echten Verwandtschaft auf. Die Ermittler der Polizei Trostberg warnen eindringlich vor dieser Masche und betonen, dass echte Amtspersonen niemals Bargeld oder Wertsachen fordern. Bürgerinnen und Bürger werden gebeten, bei verdächtigen Anrufen sofort die Polizei zu verständigen. Zum Sportfußball. Der SV Wacker Burghausen peilt heute um 14 Uhr vor heimischem Publikum die Rückkehr in die Erfolgsspur an. Nach der knappen Auswärtsniederlage in Eichstätt wartet in der Fußballregionalliga Bayern die Zweitvertretung der Spielvereinigung Kräuter Fürth auf die Mannschaft von Trainer Matthias Ostrolek. Der Coach erwartet ein fußballerisch völlig anderes Duell als zuletzt, da die Gäste spielerische Lösungen suchen. Personell muss der Tabellensiebte auf den gesperrten Abwehrchef Benedikt Schwarzensteiner sowie die verletzten Noah Müller und Marc Soggi verzichten. Ein Fragezeichen steht zudem hinter dem Einsatz von Kapitän Felix Bachschmidt. Dennoch blickt das Team optimistisch nach vorne und will mit den eigenen Fans im Rücken den nächsten Dreier einfahren.
0: Das Wetter.
2: Der Regen wandert langsam Richtung Alpen. Dahinter kommt von Nordwesten her ein Mix aus Wolken und Sonne und einzelnen Schauern zu uns. Die Temperaturen erreichen maximal 12 bis 17 Grad. Morgen wechseln sich dann Wolken und Sonne mit einzelnen Schauern ab. In den nächsten Tagen wird's abseits von örtlichen Nebelfeldern tagsüber auch wieder etwas wärmer.

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1: Ich bin Angela Kress. Der CSU-Politiker Weber wirbt dafür, die scharfe politische Abgrenzung hin zur AfD aufzuweichen. Das bisherige Brandmauerkonzept sei gescheitert, sagte er der Süddeutschen Zeitung. Ursula Winkler berichtet.
2: Mit Blick auf die Minderheitsregierungen in den Landtagen von Thüringen und Sachsen etwa stellt er eine noch linkere Politik seiner Partei fest, da man ja dauernd mit den linken Parteien abstimme. Umgekehrt stelle die AfD im Parlament CDU-Inhalte zur Abstimmung, aber die Union sei dann wegen der Brandmauer gezwungen, dagegen zu stimmen. Weber selbst hat im EU-Parlament schon mit rechten Parteien zusammengearbeitet. Mit ihrer Hilfe trieb seine EVP-Fraktion etwa ein Gesetzesprojekt zur Verschärfung der Asylpolitik voran.
1: Eine KI hat wieder Mist gebaut. Diesmal hat sie auf einer Polizeiseite in den USA falsche Hinweise zu einem ungelösten Mordfall geschickt und geschrieben, ich erinnere mich. In einem weiteren Fall soll sie 20 Visa-Anträge beim amerikanischen Außenministerium gestellt haben. Unternehmen trainieren aktuell KI-Agenten, die später weitgehend autonom Aufträge erfüllen sollen. Die Verbraucherzentralen warnen vor Betrügern auf dem Heizölmarkt. Heizöl ist ja gerade teuer und Betrüger würden mit vermeintlichen Schnäppchen locken, hat Bundesverbandschefin Pupp der Rheinischen Post gesagt. Von der Bundesregierung fordert sie Entlastungen für Verbraucherinnen und Verbraucher. Eine warme Wohnung dürfe kein Luxus werden. Nach dem schweren Erdbeben in Panama ist der Tsunami-Alarm wieder aufgehoben worden. Das Warnzentrum hatte gefährliche Wellen unter anderem an Teilen der Küsten von Panama, Costa Rica und Mexiko befürchtet. Medien berichten von fast 30 Verletzten. Todesopfer wurden bisher nicht gemeldet. Energie, ein mögliches AfD-Verbot, digitale Gewalt. Es sind einige Themen, die auf der Tagesordnung für den Parteitag der Bayerischen Grünen stehen. Der findet heute und morgen in Landshut statt. In Umfragen lag die Partei zuletzt bei 13% und damit ein gutes Stück entfernt von einstigen Rekordzahlen von zeitweise mehr als 20%. Ein neuer Landtag wird in Bayern voraussichtlich in 2 Jahren gewählt.
0: Das Wetter.
1: Der Regen wandert langsam Richtung Alpen. Dahinter kommt von Nordwesten her ein Mix aus Wolken und Sonne und einzelnen Schauern zu uns. Die Temperaturen erreichen maximal 12 bis 17 Grad. Morgen wechseln sich dann Wolken und Sonne mit einzelnen Schauern ab. In den nächsten Tagen wird es abseits von örtlichen Nebelfeldern tagsüber auch wieder etwas wärmer.
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3: Heute mit Ralf Stenger. Schön, dass Sie mit dabei sind. An diesem Samstag, den 10. Oktober, wir werden uns beschäftigen mit, das sage ich Ihnen jetzt gleich, aber erstmal noch die Blitzer. Die habe ich jetzt nämlich hier gerade reinbekommen. Und zwar ein Blitzer in Burghausen bei der Bayerischen Alm ist

Peter Straker. Ein One-Hit-Wonder aus den 80ern, Late Night Taxi Dance, immer wieder beliebt bei Oldie-Abenden oder bei Tanzvorstellungen und das bei uns im ISW Samstag. Was ich vorher noch ganz schnell nachholen wollte, Mittagsmagazin aus Stadt und Land mit gleich dem Thema großes Bauprojekt. Da hat ja der Landkreis Mühldorf einiges vor und da steht auch einiges bevor, nämlich das Förderzentrum, das sonderpädagogische Förderzentrum in Aschau im Inn. Das wird weitergebaut und wie weit da jetzt momentan der Status ist, wie der Status ist, das erfahren Sie dann. Und ja, jetzt ein bisschen was von den Straßen. Momentan liegen uns nur ein Blitzer vor. Ich sehe gerade, also der andere hat sich quasi in Luft aufgelöst. Der war vorher noch hier gemeldet worden. Jetzt steht er angeblich nicht mehr da. Also in Burghausen in der 30er-Zone auf jeden Fall Robert-Koch-Straße Richtung Bayerische Alm. Da steht ein Blitzer. Und wie gesagt, weiter geht's bei uns im Mittagsmagazin gleich nach dem nächsten Song. Und der ist im Original von Susi Quattro und Chris Norman. Und da hat sich in den 70er-Jahren auch noch Bernd Glüwer und Marion Merz daran getroffen.

12 nach 11. Mittagsmagazin aus Stadt und Land. Heute am Samstag, den 10. Oktober. Zu unserem nächsten Thema. Es geht um ein Millioneninvestment in die Zukunft der Bildung. Der Landkreis Mühldorf stemmt derzeit sein mit Abstand größtes Bauprojekt und nimmt dafür rund 50 Millionen Euro in die Hand. Im Zentrum dieser gigantischen Investition steht das neue sonderpädagogische Förderzentrum in Aschau am Inn, das auf dem Gelände in Waldwinkel entsteht. Radio ISW hat darüber des Öfteren schon berichtet. Um sich vom aktuellen Baufortschritt persönlich zu überzeugen, tagte der zuständige Ausschuss für Jugendhilfe, Bildung und soziale Netzwerke direkt vor Ort im Don Bosco-Saal. Bei einem anschließenden Rundgang über die Großbaustelle präsentierten die Verantwortlichen den Kreispolitikern die Dimensionen des Vorhabens. Das moderne Schulgebäude wird künftig Platz für rund 380 Schülerinnen und Schüler mit in insgesamt 21 Klassen bieten und moderne Bedingungen für die wichtige pädagogische Arbeit schaffen. Wenn die Arbeiten weiterhin so gut vorankommen, soll die Fassade gemeinsam mit dem Dach noch in diesem Jahr komplett geschlossen werden. Die Fertigstellung und der eigentliche Start des Schulbetriebs in den neuen Räumlichkeiten sind dann für das Jahr 2028 fest eingeplant. Landrat Maximilian Heimal betonte bei der Ortsbegehung, wie wichtig es ist, sich nicht nur in den Gremien mit Zahlen zu beschäftigen, sondern die Rahmenbedingungen für die Jugendhilfe direkt vor Ort zu erleben. Die Einrichtung Don Bosco leistet in diesem Bereich seit Jahrzehnten bereits wertvolle Arbeit, die durch das neue Schulzentrum einen zukunftsweisenden und modernen Rahmen erhält.

0: 11.21 Uhr, lang ist sie, aus dem Jahr 1974, die Ruberts und ihr Tonight im Mittagsmagazin aus Stadt und Land. Der Kreisverband der Bayerischen Bienenzüchter für die Landkreise Mühldorf und Altötting lädt seine Delegierten zur diesjährigen Vertreterversammlung ein. Das Treffen findet am Mittwoch, den 28. Oktober um 19 Uhr im Lehrbienenstand in Aham statt. Im Mittelpunkt steht neben dem Rückblick auf das vergangene Jubiläumsjahr vor allem wichtige Schritte für die Zukunft. Dazu gehören die Nachwuchsförderung, die Neubesetzung des Kreiskassieramts sowie zentrale Fragen der Bienengesundheit. Insbesondere das geplante Faulbrutmonitoring für das kommende Jahr und koordinierte Maßnahmen zur Eindämmung der invasiven asiatischen Hornisse werden die Imker intensiv beschäftigen.
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Langsam wachsen wir zusammen und der gute Wolfgang Ambros aus Österreich. Und ja, wenn Sie auf gute alte Rockmusik stehen, dann sollten Sie die Ohren spitzen. 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Also aufgepasst, gleich gibt's mehr Infos dazu. Das ist aber dann die Rockmusik, die richtig abgeht. Also mit fetzigen Gitarrenriffen und mit Musik in die Richtung AC/DC, Aerosmith und so weiter und so fort. Das hier, was Sie jetzt gerade im Hintergrund hören, das ist eher so ein bisschen was, ja, Lockeres, Geschmeidiges von den Eagles. Ihr Hotel California in der Unplugged-Version.

Die Eagles, Live-Version von Hotel California. Ram, bam, bam, bam. Das war live. Und da kriegen sie natürlich entsprechend großen Applaus. Und wenn es jetzt hier im Hintergrund ein bisschen rockiger wird, das hat einen bestimmten Grund. Denn Fans von handgemachter, ehrlicher Rockmusik sollten jetzt gut zuhören, denn im Bürgerzentrum Burgkirchen brennt bald die Luft. Am Freitag, den 24. Oktober, steigt dort eine unvergessliche Rockshow der Extraklasse. Den Abend eröffnen die 5 Musikerinnen der Frauen-Powerband Aerosmith. Nee, nicht Aerosmith, sondern die heißen Aero Chicks mit den legendären Hits von Aerosmith. Und im Anschluss übernehmen dann die Jungs von ACDX. So heißen die wirklich, also ACDX. Die übernehmen dann das Ruder und zelebrieren die größten Hymnen von AC/DC mit purer Energie, echten Stromgitarren und einer spektakulären Show. 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Und jetzt haben wir auch einen schönen Rocktitel, allerdings was Deutsches, von dem Hanse Scheurer. Horberfeldtreiber aus dem Jahr 2009.

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1: Das Freibad in Burgkirchen an der Alz hat dieses Jahr nach der Sanierung von 2021 einen Besucherrekord aufgestellt und belegt im Bundesvergleich Platz 40. Interessierte können die Anlage und die Technik diesen Samstag bei einer Betriebsbesichtigung erkunden. Die Führung der Kolping-Familie beginnt um 15 Uhr am Freibadeingang. Das Chiemsee-Kasperltheater ist auf Herbsttournee und macht Ende Oktober auch im Landkreis Altötting Station. Das traditionelle bayerische Puppentheater führt seine Stücke in bayerischer Mundart auf. Am Samstag, 31. Oktober, steht das Ensemble im Kultur- und Kongressforum Altötting auf der Bühne. Ab 16 Uhr wird dort das Stück Kasperl und Räuberfangdings gezeigt. Die Veranstaltung richtet sich an Familien mit Kindern. Informationen zum Programm und zu Eintrittskarten bietet das Theater online an. In der Stadtbücherei im Kornkasten in Mühldorf läuft noch bis zum 24. Oktober ein Bücherflohmarkt. Während der regulären Öffnungszeiten stehen dort Bücher, Spiele und weitere Medien zum Verkauf. Die Einnahmen nutzt das Team der Bücherei für die Neuanschaffung von Medien. Das Geschichtszentrum und Museum Mühldorf bietet im Oktober mehrere offene Führungen durch die Dauerausstellung im Haberkasten an. Die Rundgänge beleuchten die regionale Geschichte während des Nationalsozialismus sowie die Geschichte der damaligen KZ-Außenlager in Mühldorfer Hart. Die einstündigen Termine finden jeweils um 15 Uhr an ausgewählten Freitagen und Sonntagen statt, darunter der 9., 11., 16., 25. und 30. Oktober. Eine vorherige Anmeldung ist nicht notwendig, die Führung selbst ist kostenfrei und es gilt nur der reguläre Museumseintritt. Das Trio Orelon gastiert am Samstag, 17. Oktober um 20 Uhr im Rathaussaal Wasserburg beim 4. Wasserburger Rathauskonzert. Das mehrfach preisgekrönte Klaviertrio präsentiert Werke von Edvard Grieg, Ludwig van Beethoven und Anton Arensky. Das Ensemble um Judith Stapf, Arnau Rovira Ibascomte und Marco Sanna gehören zu den führenden Nachwuchsformationen der Kammermusik und wurden unter anderem beim ARD-Musikwettbewerb ausgezeichnet. Karten für das Konzert sind über das Kulturamt der Stadt Wasserburg erhältlich. Soweit die Veranstaltungshinweise für die kommenden Tage.

0: Freitagabend und die Tammy, bei der geht das Wochenende schon am Freitag los, bei mir noch nicht. Ich arbeite am Samstag, aber das mache ich gerne und in der nächsten Stunde habe ich für Sie den Polizeibericht und nach der Werbung kommt Kool & The Gang mit einem Song, den man auch nicht jeden Tag im Radio hört, aber er ist schön. Man kann nach spätestens 5 Sekunden mitsingen, Heidi High, Heidi Ho. Mehr muss man sich da gar nicht merken, das Ganze gibt's gleich nach der Werbung.
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1: Ich bin Angela Kress. KI sorgt gerade immer wieder für Schlagzeilen, diesmal die der Firma Anthropic. Da sind Tests aus dem Ruder gelaufen und der Vorfall reiht sich damit in eine Reihe von Pannen ein, berichtet Katrin Müller.
2: Die Firmen trainieren aktuell sogenannte KI-Agenten, also Software, die im Auftrag der Nutzer selbstständig Aufgaben erfüllen soll. Das hat die KI auch gemacht, aber nicht immer im Sinne des Erfinders bzw. Entwicklers. Neben Falschaussagen der KI von Anthropic auf einer Polizei-Website tauchten auch fleißig von der Software ausgefüllte Online-Formulare auf.
1: In mehreren Städten finden heute wieder sogenannte Prüfdemos statt. Die Initiative fordert, dass die Parteien, die vom Verfassungsschutz als rechtsextremer Verdachtsfall oder gesichert rechtsextrem eingestuft wurden, vom Bundesverfassungsgericht überprüft werden. Im September waren tausende Menschen unter anderem in München, Mainz und Magdeburg auf die Straßen gegangen. Vieles wird gerade teurer und das trifft auch den Wohnungsbau. Die Bauindustrie ruft die Regierung auf, einzugreifen. Für das laufende Jahr geht Baupräsident Demuth von weniger als 200.000 fertiggestellten Wohnungen aus. Der Neuen Osnabrücker Zeitung sagte er, der Staat müsse Haushalte, Familien und Anleger durch zinsgünstige Darlehen unterstützen, an Kapital zu kommen. Mit wie viel Geld soll der EU-Haushalt für die kommenden Jahre ausgestattet werden? Darüber wird gerade heftig diskutiert und ein neuer Vorschlag sieht Kürzungen um rund 159 Milliarden Euro im Vergleich zum ursprünglichen Vorschlag vor. Gespart werden soll demnach etwa bei Forschung und Verteidigung, nicht gespart werden soll unter anderem in der Agrarpolitik. Eigentlich soll es bis Jahresende eine Einigung geben, ob das klappt, ist aber fraglich. Heute ist Welttag der seelischen Gesundheit und Bayerns Gesundheitsministerin Gerlach wirbt aus diesem Anlass für mehr Offenheit im Umgang mit psychischen Erkrankungen. RKI-Umfragen zeigen mehr psychische Belastung seit 2020. Und Forscher sagen auch, psychische Erkrankungen sind die Hauptursache für Frühberentungen und ein Hauptgrund für Krankschreibungen.
0: Das Wetter.
1: Es regnet noch häufig. Am Nachmittag zieht sich der Regen dann langsam Richtung Alpen zurück. Von Nordwesten her folgt dann ein Mix aus Wolken, Sonne und noch einzelnen Schauern. Dazu werden es maximal 12 bis 17 Grad. Morgen wechseln sich Wolken und Sonne mit einzelnen Schauern ab. In der neuen Woche herrscht dann oft ruhiges Herbstwetter mit Sonne und auch ein bisschen Regen ist dabei. Es wird wieder etwas wärmer.
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3: Blick auf die Straße. Momentan liegen uns keine Verkehrsstörungen vor. Allerdings einen Blitzer in Burghausen. Der steht in der Robert-Koch-Straße. Schauen wir noch ganz schnell nach Niederbayern. Da ist auch ein Blitzer und zwar in Bad Füssing in der Münchner Straße und in Pocking in der Griesbacher Straße. Wenn Sie noch weitere Blitzer sehen, einfach durchrufen oder uns eine WhatsApp schicken. Die Nummern dafür gibt es im Internet unter isw.fm. Allen unterwegs eine gute und sichere Fahrt. Mahlzeit.
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3: Heute mit Ralf Stenger. Schön, dass Sie mit dabei sind. Gleich bei uns der ISW Polizeibericht.

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1: Ein Verlusteinsatz der etwas anderen Art beschäftigte am gestrigen Freitag die Polizei auf der Bundesstraße 12. Bei Rechtmehring verlor ein bisher unbekanntes Baustellenfahrzeug gegen Mittag eine komplette Ladung Styroporplatten. Ein dahinterfahrender Senior konnte nicht mehr rechtzeitig stoppen und walzte die weiße Fracht nieder. Der Zusammenstoß verlief für den Fahrer glücklicherweise glimpflich, am Wagen entstand allerdings ein Schaden im fünfstelligen Bereich. Wer Hinweise zum Verursacher geben kann, meldet sich bitte bei den Beamten in Waldkraiburg. Dann gab es einen Kabelunfall in Ebing mit doppeltem Pech. Ebenfalls gestern am Freitag, da kam es im Waldkraiburger Ortsteil Ebing zu einer ungewöhnlichen Serie. Ein Unbekannter riss mit seinem Wagen ein quer über die Straße gespanntes Telefonkabel ab und fuhr danach einfach weiter. Wenig später übersah ein nachfolgender Autofahrer das freihängende Kabel und verfing sich darin. Auch hier entstand ein ordentlicher Schaden am Fahrzeug. Die Waldkraiburger Polizei hofft nun auf Zeugenhinweise, die Beobachtungen gemacht haben und sich unter 08638 944 70 weiterhelfen können. Die Polizei Simbach hat am gestrigen Freitag Tuning-Freunde genauer unter die Lupe genommen. Bei Kontrollen fielen 4 Fahrzeuge wegen unzulässiger Bauten auf. Von unzulässigen Lenkrädern über dunkle Folien bis hin zu veränderten Fahrwerken war alles dabei. Für die Betroffenen endete die Reise noch an Ort und Stelle. Sie müssen sich nun auf saftige Bußgelder einstellen. Ein 32-jähriger Autofahrer ist gestern Abend in Thann von der Polizei aus dem Verkehr gezogen worden. Bei der Kontrolle bemerkten die Beamten eine deutliche Fahne. Ein Atemtest bestätigte die Fahrunfähigkeit sofort. Der Mann musste zur Blutentnahme und durfte seinen Führerschein direkt abgeben. Ihn erwartet nun ein entsprechendes Strafverfahren. Ebenfalls gestern am Freitagabend fiel ein 49-jähriger Autofahrer in Julbach auf. Polizeibeamte rochen bei einer Routinekontrolle rasch Alkohol im Wagen. Ein genaues Messergebnis auf der Dienststelle bestätigte die Unsitte. Der Fahrer musste seinen Wagen stehen lassen. Auf ihn kommen ebenfalls empfindliche Bußgelder, 2 Punkte und 1 Monat Fahrverbot zu. Einen ungewöhnlichen Fahndungserfolg feierte die Grenzpolizei Simbach gestern Abend. Die Beamten kontrollierten auf der Münchner Straße einen Kleintransporter. Dabei stellte es sich heraus, dass die Staatsanwaltschaft nach dem ungarischen Fahrer suchte. Noch besser kam es beim rumänischen Beifahrer, gegen ihn lag ein Haftbefehl vor. Nach der Angabe einer festen Adresse und Zahlung einer Geldstrafe durften beide schlussendlich weiterreisen. Das war der ISW-Polizeibericht.

mit einem Taxi nach Paris. Und Felix Deluxe waren das aus den 80ern. Das wird teuer bis zum Endpunkt Paris. Kommt drauf an, wo er losfährt. Gleich bei uns vieles über weitere Baustellen, die in der Umgebung, in der Region demnächst starten.

0: Mark Medlock und sein Mamacita hier im Mittagsmagazin aus Stadt und Land. Ja, auf den Straßen in den Landkreisen Rosenheim und Mühldorf vor allem stehen Autofahrern geduldsintensive Wochen bevor. Das staatliche Bauamt Rosenheim nutzt die Zeit vor dem Winter für umfangreiche Instandsetzungsarbeiten. Besonders betroffen ist der Kreisverkehr an der Bundesstraße 15, genau südlich von Altdorf bei Haag. Durch die hohe Belastung durch den Schwerlastverkehr haben sich Risse und tiefe Spurrinnen gebildet. Um weitere Schäden durch Frost zu verhindern, wird die Fahrbahn ab Montag voll gesperrt. Sowohl die Deckschicht als auch die Binderschicht werden in diesem Bereich komplett abgefräst und neu eingebaut. Für die Arbeiten sind 2 Wochen eingeplant. Eine Baustellenampel wird auch da sein. Die leitet den Verkehr dann Richtung Landshut über den Bypass um. Wer in Richtung Rechtmering fahren möchte, wird bei Altdorf auf die alte Kreisstraße MU32 umgeleitet. Der Schulbusverkehr wird trotz der Sanierungsarbeiten vollumfänglich aufrechterhalten. Parallel dazu kommt es an mehreren wichtigen Verbindungsachsen zu Einschränkungen, beispielsweise auf der B15 bei Kriesstedt. Da gibt es Asphaltierungsarbeiten an der Ampelbaustelle. Da führen weiterhin erhebliche Rückstaus zu Ärger. Hilft nichts, müssen wir halt mal durch und ein bisschen warten und vielleicht können Sie das Ganze ja umfahren. Dann die Startstraße 2353 nach der Fertigstellung des Abschnitts bei Stadel folgt dann ab dem 19. Oktober die Sanierung des Teilstücks zwischen Höfen und der Einbindung auf die B12. Auf einer Länge von rund 3 Kilometern werden dann die Asphaltdeckenschichten erneuert, die Bankette instand gesetzt und Leitpfosten ersetzt. Und was die Umleitungsstrecke betrifft, der Verkehr von Gas wird dann über die Kreisstraße MU17 und MU40 über Lengmoos nach Schlicht geleitet. Die Bauarbeiten am Haager Kreisel, da gibt es auch noch einiges zu tun, sowie an der B15 bei Kriesstedt sollen voraussichtlich am 23. Oktober abgeschlossen sein. Auf der Stadtstraße 2353 dauern die Maßnahmen noch bis zum 7. November an, also auch ganz schön lange Zeit. Und so ein bisschen was zu den Kosten. Die belaufen sich auf etwa 600.000 Euro. Das sind die Gesamtkosten. Davon übernimmt der Bund rund 110.000 Euro für die Sanierung des Kreisverkehrs. Die verbleibenden 490.000 Euro sind für die Startstraße trägt dann der Freistaat Bayern.
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Mittagsmagazin aus Stadt und Land, 12.26 Uhr. In ein paar Minuten beschäftigen wir uns mit dem früheren luxemburgischen Außenminister Jean Asselborn. Der war nämlich im Mühldorfer Haberkasten und was er da getan hat, gesagt hat, all das erfahren Sie gleich.

0: Prosecco.
1: Ja, ich weiß nicht, ob da wirklich der Prosecco daran schuld war. Ich weiß es nicht. Wir kommen im Mittagsmagazin aus Stadt und Land zu unserem nächsten Thema. Ich habe es ja vorher angekündigt, der frühere luxemburgische Außenminister Jean Asselborn hat im Mühldorfer Haberkasten ein eindringliches Plädoyer für ein starkes Europa gehalten. Bei der gut besuchten Veranstaltung der Europa-Union ging der 77-Jährige auf die großen aktuellen Krisenherde ein. Er warnte vor neuen Gefahren für den Kontinent. Europa müsse selbstbewusst auftreten. Es dürfe sich gegenüber Machtzentren wie den USA, Russland oder China keinesfalls klein machen. Asselborn erinnerte an die Wurzeln der Europäischen Union. Die Gründerväter hatten nach den zwei Weltkriegen aus feindseligen Staaten eine Friedensordnung geschaffen. Dieser Grundgedanke müsse auch heute die Richtschnur bleiben. Mit Blick auf den Nahostkonflikt verurteilte Asselborn den Terror der Hamas scharf. Er sprach sich jedoch klar für eine Zwei-Staaten-Lösung aus. Die Unterstützung für Israel müsse stets dem Volk gelten, nicht automatisch jeder Regierung. Auch die Ukraine verdiene weiterhin volle Solidarität beim Schutz europäischer Werte. Einen Beitritt der Westbalkanstaaten sieht der Politiker als wichtigen Schritt. Vor unüberlegten Versprechen bei Beitrittsdaten warnte er jedoch. Um langfristig handlungsfähig zu bleiben, forderte Asselborn eine stärkere europäische Ausrichtung. Auch militärisch müsse sich der Kontinent besser aufstellen. Die Mühldorfer Bürgermeisterin Claudia Hungerhuber würdigte den Gast als streitbaren Europäer. Asselborn trug sich bei seinem Besuch im Haberkasten in das Goldene Buch der Stadt Mühldorf ein.

das Magazin aus Stadt und Land mit CCR oder Creedence Clearwater Revival. Long as I can see the light. Da steigert er sich rein. Das war ein Song aus dem Jahr 1970. Apropos reinsteigern. Man kann sich natürlich auch so reinsteigern. Gestern Bronze, heute Silber, morgen Gold. Auch eine Möglichkeit. Und davon singt jetzt Wolfgang Petri, aktuelle Single. Gestern

0: Ja, die Helene Fischer, heute ist ihr alles egal, die Hölle morgen früh sowieso, aber morgen früh sollte Ihnen nicht egal sein, da ist nämlich die Kollegin Theresia Kölbl da, die Sie dann in den Sonntag begleitet. Und ich habe noch ein bisschen was vom Sport, habe ich Ihnen zwar heute schon am Morgen durchgegeben, gebe ich ja nochmal durch, weil das ist ja auch passiert. Und da wollen Sie vielleicht wissen, wie die Eispiraten Dorfen gespielt haben. Die mussten gestern eine klare Heimniederlage einstecken gegen die River Rats aus Geretsried. Hieß es am Ende dann 3-7. Das tut weh. Und Dorfen, ja, die müssen jetzt erstmal ein bisschen durchatmen und haben am morgigen Sonntag spielfrei. Die Löwen aus Waldkraiburg nicht. Die feierten bei den Devils aus Neu-Ulm einen klaren 5-1 Erfolg. Am morgigen Sonntag empfangen sie dann um 17.15 Uhr den TEV Miesbach im eigenen Stadion. Vielleicht gehen Sie da mal hin und jubeln zu, damit das auch genauso weitergeht mit den Waldkraiburgern. Auch fußballmäßig ist einiges passiert. Gestern zum Beispiel bezwang der SV Erlbach in der Bayernliga Süd zu Hause den TuS Geretsried mit 3-1. Und es wird in gut einer Stunde gespielt, und zwar in Burghausen. Der SV Wacker Burghausen erwartet heute um 14 Uhr die Zweitvertretung der Spielvereinigung Greuther Fürth in der Regionalliga Bayern. Der TSV Buchbach muss dagegen auswärts ran. Ich glaube sogar zeitgleich. Da gastiert er beim DJK Filzing. Drücken wir natürlich beiden heimischen Mannschaften die Daumen. Das war's für heute im Mittagsmagazin aus Stadt und Land. Ich hoffe, Sie hatten Ihren Spaß und Ihre Informationen, die Sie brauchen. Bisschen Musik noch bis zu den Nachrichten. Everybody have fun tonight. Ja, hoffe ich mal, dass Sie heute Abend auch Spaß haben. Und das von Wang Chang gleich hier bei uns nach der Werbung. Machen Sie es gut. Schönes Wochenende wünscht Ralf Stenger.
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1: Ich bin Angela Kress. Führende Ökonomen haben erneut eine Reform der Erbschaftssteuer gefordert. Konkret sagte etwa IFO-Präsident Fust der Welt am Sonntag, eine Reform sollte etwa Ausnahmen für Betriebsvermögen und selbstgenutzte Immobilien abschaffen, sowie Stundungsregeln vorsehen, also Zahlungen erst später. Vor dem Bundesverfassungsgericht wird kommende Woche über die Erbschaftssteuer verhandelt. Es geht unter anderem darum, ob Firmenerben übermäßig bevorteilt werden. US-Präsident Trump hat einen Deal geschlossen, den viele scharf kritisieren. Russland soll hunderttausende Tonnen Diesel liefern. Die USA heben dafür vorübergehend Sanktionen gegen russischen Diesel auf. Ursula Winkler berichtet.
2: Washington hat eben erst schärfere Sanktionen gegen Russland beschlossen, die genau gegen die Öl- und Gasexporte zielen, die Moskaus Kriegskasse klingen lassen. Aber US-Präsident Trump steht innenpolitisch unter Druck. Die Spritpreise sind stark gestiegen und die wichtigen Zwischenwahlen stehen an. Kiew warnte, Russland werde die USA nun noch weniger ernst nehmen. Präsident Zelensky nannte die Sanktionspause eine Investition in den Krieg.
1: Die Bauindustrie warnt vor einem weiteren Rückgang von Wohnungen. Die Energiepreise hätten das Bauen so teuer gemacht, dass sich Neubauen oft nicht mehr lohne, hat Baupräsident Demuth der Neuen Osnabrücker Zeitung gesagt. Er geht davon aus, dass in diesem Jahr insgesamt nicht einmal 200.000 neue Wohnungen fertig werden und fordert von der Politik Darlehen mit günstigen Zinsen. Heute ist Welttag gegen die Todesstrafe und der Menschenrechtsbeauftragte der Bundesregierung, Castellucci, fordert, sie weltweit abzuschaffen. Amnesty-Zahlen zeigen, immer weniger Staaten wenden die Todesstrafe an, aber 2025 wurden noch über 2700 Menschen hingerichtet. Für Aufregung sorgt gerade die Ankündigung aus den USA, eine geplante Erschießung per Livestream zu übertragen. Hurricane Isaias, der in der Nacht auf die Golfküste der USA getroffen ist, hat sich inzwischen zu einem Wirbelsturm abgeschwächt. Das National Hurricane Center in den USA warnt trotzdem weiter vor Überflutungen mit Lebensgefahr. Zeitweise waren rund 840.000 Haushalte ohne Strom.
0: Das Wetter.
1: Es regnet noch häufig. Am Nachmittag zieht sich der Regen dann langsam Richtung Alpen zurück. Von Nordwesten her folgt dann ein Mix aus Wolken, Sonne und noch einzelnen Schauern. Dazu werden es maximal 12 bis 17 Grad. Morgen wechseln sich Wolken und Sonne mit einzelnen Schauern ab. In der neuen Woche herrscht dann oft ruhiges Herbstwetter mit Sonne und auch ein bisschen Regen ist dabei. Es wird wieder etwas wärmer.
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1: Ich bin Dominik Schweiger. Schöffen entscheiden ja an unseren Gerichten mit und Bundesjustizministerin Hobig will verhindern, dass Rechtsextremisten so Gerichte unterwandern. Für die kommende Woche hat sie in der Welt am Sonntag einen Gesetzentwurf angekündigt. Ursula Winkler berichtet.
2: Eine juristische Ausbildung brauchen sie nicht. Trotzdem zählt ihre Stimme gleich viel wie die der Berufsrichter. Als Justizministerin Hubig die Reform ankündigte, sagte sie, es gebe Hinweise, dass sich zunehmend Kandidaten als Schöffen bewerben, die nicht mehr auf dem Boden der freiheitlich-demokratischen Grundordnung stünden. Gibt es Zweifel an der Verfassungstreue eines Bewerbers, soll das den Plänen nach künftig genauer geprüft werden, zum Beispiel über Social-Media-Profile.
1: Die Temperaturen lassen viele von uns ans Heizen denken. Angesichts drastisch gestiegener Preise für Heizöl fordern die Verbraucherzentralen Entlastungen von der Regierung. Verbandschefin Popp sagte der Rheinischen Post, dass eine warme Wohnung nicht zum Luxus werden dürfe. Gleichzeitig warnt sie vor Betrügern. Die machten sich die Situation nämlich zunutze und lockten mit vermeintlichen Heizölschnäppchen. Der Mann, der zwei Behördenmitarbeiter in der Oberpfalz bei einer Waffenkontrolle getötet haben soll, hat in den 80er Jahren eine Polizeiausbildung begonnen. Von der Polizei hieß es, dass er vor Ausbildungsende entlassen worden sei. Zu den Gründen wurde nichts bekannt. Der Mann soll in Berngau im Landkreis Neumark zwei Mitarbeitende erschossen haben. Die waren für eine Waffenkontrolle bei dem Jäger und Sportschützen vorbeigekommen. In mehreren Städten finden heute wieder sogenannte Prüfdemos statt. Die Initiative fordert, dass die Parteien, die vom Verfassungsschutz als rechtsextremer Verdachtsfall oder gesichert rechtsextrem eingestuft wurden, vom Bundesverfassungsgericht überprüft werden. Im September waren tausende Menschen, unter anderem in München, Mainz und Magdeburg, auf die Straßen gegangen. Max Verstappen hat im Red Bull das letzte Sprintrennen der Formel 1 gewonnen. Er verwies die Ferrari-Piloten Lewis Hamilton und Charles Leclerc auf die Plätze 2 und 3. Der Start in Singapur war wegen heftiger Schauer um 30 Minuten verschoben worden.
0: Das Wetter.
1: Es regnet noch häufig. Im Laufe des Nachmittags zieht sich der Regen langsam in Richtung Alpen zurück. Von Nordwesten her folgt ein Mix aus Wolken, Sonne und noch einzelnen Schauern. Dazu sind es maximal 12 bis 17 Grad. Morgen wechseln sich Wolken und Sonne mit einzelnen Schauern ab. In der neuen Woche herrscht dann oft ruhiges Herbstwetter mit Sonne und ein bisschen Regen. Es wird wieder etwas wärmer.
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1: Ich bin Dominik Schweiger. Ragebait ist das neue Jugendwort des Jahres 2026. Der Begriff ist bei einer Online-Abstimmung auf dem ersten Platz vor Peak und Crashout gelandet. Das hat der Verlag Pons Langenscheid mitgeteilt. Ronny Thorau berichtet.
2: Rund 1 Million Jugendliche zwischen 11 und 20 Jahren haben laut Verlag mitgevotet. Der Sieger aus den letzten 3 Kandidaten, Ragebait, bekam 36,5% der Stimmen. Wörtlich übersetzt heißt Ragebait etwa Wutköder. Gemeint sind Äußerungen oder Handlungen, die absichtlich aufregen und wütend machen sollen. Etwa provozierende Thesen oder falsche Behauptungen.
1: Die Bundesregierung will trotz einer Vereinbarung zwischen US-Präsident Trump und Kreml-Chef Putin über Diesellieferungen an den Russland-Sanktionen festhalten, das sagte Regierungssprecher Cornelius in Berlin. Gemeinsam mit den europäischen Partnern arbeitet Deutschland an weiteren Sanktionen. Auch die Unterstützung für die Ukraine werde fortgesetzt, heißt es. Bundesjustizministerin Hubich will Extremisten den Zugang zum Schöffenamt erschweren. Auch ehrenamtliche Richter müssten für die Demokratie eintreten, sagte sie der Welt am Sonntag. Ihr Gesetzentwurf soll außerdem Menschen ausschließen, die wegen einer vorsätzlichen Straftat zu mehr als 90 Tagessätzen oder einer Freiheitsstrafe verurteilt wurden. Zweifel an der Verfassungstreue von Bewerbern sollen überprüft werden. Bayerns Gesundheitsministerin Gerlach fordert einen offeneren Umgang mit psychischen Erkrankungen. Betroffene sollten ohne Angst vor Vorurteilen Hilfe suchen können, sagte sie zum Welttag der psychischen Gesundheit. In Bayern sind kostenlose Krisendienste rund um die Uhr telefonisch erreichbar. Außerdem fördert der Freistaat Hilfsangebote für Angehörige von Menschen in psychischen Krisen. Ein Internettrend mit einer gruseligen Katzenfigur beschäftigt die Polizei in Hessen. Die Bilder und Videos wurden zuletzt an zahlreichen Schulen verbreitet. Sie zeigen eine Gestalt mit Hut und Horrorkostüm, angelehnt an die Kinderbuchfigur Cat in the Hat. Dazu stehen Drohungen wie "Schlaft heute mit einem offenen Auge". In Rheinland-Pfalz sind laut Landeskriminalamt bislang keine Fälle bekannt.
0: Das Wetter.
1: Es regnet noch häufig. Im Lauf des Nachmittags zieht sich der Regen langsam in Richtung Alpen zurück. Von Nordwesten her folgt ein Mix aus Wolken, Sonne und noch einzelnen Schauern. Dazu sind es maximal 12 bis 17 Grad. Morgen wechseln sich Wolken und Sonne mit einzelnen Schauern ab. In der neuen Woche herrscht dann oft ruhiges Herbstwetter mit Sonne und ein bisschen Regen. Es wird wieder etwas wärmer.
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1: Ich bin Dominik Schweiger. Ragebait ist das Jugendwort des Jahres 2026. Gemeint sind Aussagen oder Aktionen, die Menschen absichtlich aufregen sollen, zum Beispiel provokante Thesen oder falsche Behauptungen. Laut Pons Langenscheid beteiligten sich rund 1 Million Jugendliche an der Online-Abstimmung. Ragebait gewann mit 36,5% der Stimmen vor Peak oder Crashout. Führende Ökonomen haben erneut eine Reform der Erbschaftssteuer gefordert. Konkret sagte etwa IFO-Chef Fuß der Welt am Sonntag, eine Reform sollte etwa Ausnahmen für Betriebsvermögen und selbstgenutzte Immobilien abschaffen sowie Stundungsregeln vorsehen, also Zahlungen erst später. Vor dem Bundesverfassungsgericht wird kommende Woche über die Erbschaftssteuer verhandelt. Es geht unter anderem darum, ob Firmenerben übermäßig bevorteilt werden. In Mecklenburg-Vorpommern haben jetzt auch die Grünen Koalitionsverhandlungen mit SPD und Linken zugestimmt. Gespräche sollen am Montag beginnen. Gemeinsam hätten die drei Parteien eine Mehrheit im Landtag, obwohl die AfD bei der Wahl stärkste Kraft wurde. Bei einer Einigung wären die Grünen zum ersten Mal an einer Landesregierung in Schwerin beteiligt. Die Bauindustrie warnt vor einem weiteren Rückgang von Wohnungen. Die Energiepreise hätten das Bauen so teuer gemacht, dass sich Neubauen oft nicht mehr lohne, hat Baupräsident Demo der Neuen Osnabrücker Zeitung gesagt. Er geht davon aus, dass in diesem Jahr insgesamt nicht mal 200.000 neue Wohnungen fertig werden und fordert von der Politik Darlehen mit günstigen Zinsen. Heute ist Welthundetag. Hunde sind nicht nur hier bei uns in Deutschland neben Katzen die beliebtesten Haustiere und denen wollen wir natürlich auch was Gutes tun, zum Beispiel mit Spielzeug. Der Zentralverband der Heimtierbranche warnt da allerdings vor ungeeignetem Hundespielzeug. Ronny Thorau mit den Details.
2: Hundespielzeug sollte sich gut ins Maul nehmen lassen, aber nicht so klein sein, dass es Hunde verschlucken können, rät der Heimtierverband. Es sollte keine PVC-Weichmacher enthalten, weil die durch Hundespeichel freigesetzt werden. Eine gute Verarbeitung ist wichtig, damit Hunde keine Teile abbeißen und verschlucken können. Robust sind etwa Spielzeuge aus Naturkautschuk. Neues Spielzeug sollte immer erstmal unter Aufsicht ausprobiert werden und Hundespielzeug am besten regelmäßig checken und auswechseln. Schließlich muss es so einiges aushalten.
0: Das Wetter.
1: Am Abend lässt der Regen im Süden nach, nachts gibt's einzelne Schauer bei 9 bis 5 Grad. Morgen wechseln sich Wolken, ein bisschen Sonne und Schauer ab, dazu gibt's Bögen Westwind bei 10 bis 16 Grad. Am Montag wird's dann zunehmend sonniger, am Dienstag ziehen später hohe Wolken auf.
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1: Ich bin Dominik Schweiger.
2: Bei Tests mit der KI von Anthropic, also die Firma hinter Claude, ist es zu unerwünschten Aktionen gekommen. Die Software veröffentlichte falsche Aussagen auf einer Polizei-Webseite und füllte eigenständig Online-Formulare aus. Getestet wurden sogenannte KI-Agenten, die im Auftrag von Nutzern selbstständig Aufgaben erledigen sollen. Der Vorfall reiht sich in eine Serie ähnlicher Pannen ein. Bundesjustizministerin Hubig will Extremisten den Zugang zum Schöffenamt erschweren. Auch ehrenamtliche Richter müssten für die Demokratie eintreten, sagte sie der Welt am Sonntag. Ihr Gesetzentwurf soll außerdem Menschen ausschließen, die wegen einer vorsätzlichen Straftat zu mehr als 90 Tagessätzen oder einer Freiheitsstrafe verurteilt wurden. Zweifel an der Verfassungstreue von Bewerbern sollen überprüft werden. Die Bundesregierung will trotz einer Vereinbarung zwischen US-Präsident Trump und Kreml-Chef Putin über Diesellieferungen an den Russland-Sanktionen festhalten, das sagte Regierungssprecher Cornelius in Berlin. Gemeinsam mit den europäischen Partnern arbeitet Deutschland an weiteren Sanktionen. Auch die Unterstützung für die Ukraine werde fortgesetzt, heißt es. Ragebait ist das neue Jugendwort des Jahres 2026. Der Begriff ist bei einer Online-Abstimmung auf dem ersten Platz vor Peak und Crashout gelandet. Das hat der Verlag Pons Langenscheid mitgeteilt. Ronny Thorau berichtet.
3: Rund 1 Million Jugendliche zwischen 11 und 20 Jahren haben laut Verlag mitgevotet. Der Sieger aus den letzten drei Kandidaten, Ragebait, bekam 36,5% der Stimmen. Wörtlich übersetzt heißt Ragebait etwa Wutköder. Gemeint sind Äußerungen oder Handlungen, die absichtlich aufregen und wütend machen sollen. Etwa provozierende Thesen oder falsche Behauptungen.
2: Ein Internettrend mit einer gruseligen Katzenfigur beschäftigt die Polizei in Hessen. Die Bilder und Videos wurden zuletzt an zahlreichen Schulen verbreitet. Sie zeigen eine Gestalt mit Hut und Horrorkostüm, angelehnt an die Kinderbuchfigur Cat in the Hat. Dazu stehen Drohungen wie "Schlaft heute mit einem offenen Auge". In Rheinland-Pfalz sind laut Landeskriminalamt bislang keine Fälle bekannt.
0: Das Wetter.
2: Am Abend lässt der Regen im Süden nach, nachts gibt's einzelne Schauer bei 9 bis 5 Grad. Morgen wechseln sich Wolken, ein bisschen Sonne und Schauer ab, dazu gibt's Bögen Westwind bei 10 bis 16 Grad. Am Montag wird's dann zunehmend sonniger, am Dienstag ziehen später hohe Wolken auf.
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1: Ich bin Dominik Schweiger. Schöffen entscheiden ja an unseren Gerichten mit und Bundesjustizministerin Hobig will verhindern, dass Rechtsextremisten so Gerichte unterwandern. Für die kommende Woche hat sie in der Welt am Sonntag einen Gesetzentwurf angekündigt. Ursula Winkler berichtet.
2: Eine juristische Ausbildung brauchen sie nicht. Trotzdem zählt ihre Stimme gleich viel wie die der Berufsrichter. Als Justizministerin Hubig die Reform ankündigte, sagte sie, es gebe Hinweise, dass sich zunehmend Kandidaten als Schöffen bewerben, die nicht mehr auf dem Boden der freiheitlich-demokratischen Grundordnung stünden. Gibt es Zweifel an der Verfassungstreue eines Bewerbers, soll das den Plänen nach künftig genauer geprüft werden, zum Beispiel über Social-Media-Profile.
1: CSU-Vize Weber will die Abgrenzung zur AfD aufweichen. Die Brandmauer sei für die Union eine große Belastung, sagte er der Süddeutschen Zeitung. Bei Minderheitsregierungen zwinge sie zur dauerhaften Abstimmung mit linken Parteien. Der frühere baden-württembergische Ministerpräsident Kretschmann verteidigte dagegen im Spiegel die Ausgrenzung der AfD. Er sieht die Demokratie in Deutschland stark gefährdet. In Mecklenburg-Vorpommern haben jetzt auch die Grünen Koalitionsverhandlungen mit SPD und Linken zugestimmt. Die Gespräche beginnen am Montag. Bei einer Einigung wären die Grünen erstmals an einer Landesregierung in Schwerin beteiligt. Die drei Parteien hätten gemeinsam eine Mehrheit. Die AfD war bei der Wahl stärkste Kraft geworden, kann aber nicht allein regieren. Ragebait ist das Jugendwort des Jahres 2026. Gemeint sind Aussagen oder Aktionen, die Menschen absichtlich aufregen sollen. Zum Beispiel provokante Thesen oder falsche Behauptungen. Laut Pons Langenscheid beteiligten sich rund 1 Million Jugendliche an der Online-Abstimmung. Ragebait gewann mit 36,5% der Stimmen vor Peak oder Crashout. Zum Fußball. Der FC Augsburg und Bayern München haben sich in der Bundesliga 2:2 unentschieden getrennt. Der HSV gewann in Hoffenheim mit 3:2. Leverkusen setzte sich in Mainz mit 4:3 durch. Außerdem spielten Union Berlin gegen Elversberg 1:0 und Paderborn gegen Stuttgart 0:2. Um 18.30 Uhr empfängt RB Leipzig Eintracht Frankfurt.
0: Das Wetter.
1: Am Abend lässt der Regen im Süden nach, nachts gibt es einzelne Schauer bei 9 bis 5 Grad. Morgen wechseln sich Wolken, ein bisschen Sonne und Schauer ab, dazu gibt es Bögen Westwind bei 10 bis 16 Grad. Am Montag wird es dann zunehmend sonniger, am Dienstag ziehen später hohe Wolken auf.
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1: Ich bin Dominik Schweiger.
2: Die CDU ist in einer schwierigen Lage. Bei den letzten Landtagswahlen hat die Partei deutliche Niederlagen einstecken müssen. Genau darum geht's bei der CDU-Klausur, die morgen in Berlin startet. Ronny Thorau berichtet aus Berlin.
3: Nach den jüngsten Wahlschlappen wackelte ja sogar Kanzler Merz. Die CDU-Klausur war dann wohl auch als Ventil angekündigt worden. Offen ist, wie sehr es dabei auch nochmal eine Debatte über Merz' Agieren als Kanzler geben wird. Inhaltlich soll es bei der Aufarbeitung unter anderem darum gehen, Alltagsprobleme der Menschen wieder mehr in den Blick zu nehmen. Und es geht um den Umgang mit der AfD. Im Vorfeld hat schon eine rege Diskussion in CDU und CSU begonnen, ob man sich von der AfD weiter mit einer Brandmauer scharf abgrenzen will.
4: Bundesjustizministerin Hubig will verhindern, dass Extremisten als Schöffen an Gerichten mitentscheiden. Ein Gesetzentwurf soll dazu kommende Woche vorliegen, hat sie der Welt am Sonntag gesagt. Auch ehrenamtliche Richter müssten für die Demokratie eintreten. Bei der Auswahl könnten Wahlausschüsse Einträge im Bundeszentralregister und öffentliche Social-Media-Profile prüfen. Grünen-Chefin Brandner fordert die SPD auf, Altkanzler Schröder aus der Partei auszuschließen. Anlass ist sein Besuch bei Kreml-Chef Putin in Moskau zu dessen Geburtstag. Schröder habe seit dem letzten Ausschlussverfahren 2022 nichts gelernt, sagte Brandner dem Tagesspiegel. Ohne ein neues Verfahren sende die SPD ein fatales Signal. Auch die Bundesregierung und die SPD kritisierten den Besuch. Schwere Unwetter haben in Süditalien Überschwemmungen und Erdrutsche ausgelöst. Besonders betroffen ist Kalabrien, wo auch der Strom ausfiel. In Neapel mussten Bewohner wegen eines Erdrutsches ihre Häuser verlassen. Bereits gestern hatten Tornados auf Sizilien mehrere Menschen verletzt und schwere Schäden angerichtet. Die Unwettergefahr hält bis in die Nacht an. Zum Fußball: am 5. Bundesligaspieltag haben sich Augsburg und Bayern München 2:2 unentschieden getrennt. Stuttgart gewann in Paderborn mit 2:0, Leverkusen in Mainz mit 4:3. Der HSV besiegte Hoffenheim mit 3:2, Union Berlin Elversberg 1:0. In der zweiten Liga gewann Magdeburg gegen Hannover 3:0 und Darmstadt gegen Cottbus 3:1. Osnabrück und Dresden spielten 1:1 unentschieden. Am Abend empfängt Nürnberg Wolfsburg.
0: Das Wetter.
4: Am Abend lässt der Regen im Süden nach, nachts gibt's einzelne Schauer bei 9 bis 5 Grad. Morgen wechseln sich Wolken, ein bisschen Sonne und Schauer ab, dazu gibt's Bögen Westwind bei 10 bis 16 Grad. Am Montag wird's dann zunehmend sonniger, am Dienstag ziehen später hohe Wolken auf.
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1: Ich bin Dominik Schweiger. Die Europäische Union kritisiert den Dieseldeal zwischen US-Präsident Trump und Kreml-Chef Putin scharf. Werden Sanktionen gegen russische Diesellieferungen ausgesetzt, bekomme Moskau weiteres Geld für den Krieg, sagte EU-Außenbeauftragte Kallas. Innerhalb von 2 Tagen seien mehr als 80 ukrainische Zivilisten bei russischen Angriffen getötet worden. Die EU werde den Druck auf Russland aufrechterhalten. Führende Ökonomen haben erneut eine Reform der Erbschaftssteuer gefordert. Konkret sagte etwa IFO-Präsident Fuß der Welt am Sonntag, eine Reform sollte etwa Ausnahmen für Betriebsvermögen und selbstgenutzte Immobilien abschaffen, sowie Stundungsregeln vorsehen, also Zahlungen erst später. Vor dem Bundesverfassungsgericht wird kommende Woche über die Erbschaftssteuer verhandelt. Es geht unter anderem darum, ob Firmenerben übermäßig bevorteilt werden. Knapp 1,5 Wochen nach ihrer gescheiterten Hinrichtung im US-Bundesstaat Tennessee hat die zum Tode verurteilte Krista Pike das Krankenhaus verlassen. Sie sei mittlerweile wieder im Gefängnis, heißt es von ihren Anwälten. Babette Büchner berichtet.
2: Die 50-Jährige könne inzwischen kurze Strecken zurücklegen, so ihre Anwälte. Geistig sei Pike allerdings etwas benommen und könne ihre schwer verletzten Arme kaum einsetzen. Noch sei unklar, ob bleibende Schäden zurückbleiben würden. Der zum Tode verurteilten Krista Pike waren Ende September 2 Dosen Gift gespritzt worden, sie wurde aber nur bewusstlos.
1: Nach einem tödlichen Motorradunfall ist die A3 bei Kirchroth in Niederbayern Richtung Nürnberg voll gesperrt. Ein 63-Jähriger ist laut Polizei gestürzt und hat dabei tödliche Verletzungen erlitten. Andere Fahrzeuge seien nicht beteiligt gewesen. Laut ADAC müssen Autofahrer mit rund 1 Stunde Verzögerung rechnen. Wie lange die Sperrung dauert, ist noch unklar. Am 5. Spieltag in der Fußball-Bundesliga haben sich Augsburg und Bayern München 2:2 unentschieden getrennt. Stuttgart hat in Paderborn mit 2:0 gewonnen, Leverkusen in Mainz mit 4:3. Der HSV hat sich in Hoffenheim mit 3:2 durchgesetzt, Union Berlin hat Elversberg mit 1:0 besiegt. Momentan stehen sich RB Leipzig und Eintracht Frankfurt gegenüber.
0: Das Wetter.
1: Am Abend lässt der Regen im Süden nach, nachts gibt's einzelne Schauer bei 9 bis 5 Grad. Morgen wechseln sich Wolken, ein bisschen Sonne und Schauer ab, dazu gibt's Bögen Westwind bei 10 bis 16 Grad. Am Montag wird's dann zunehmend sonniger, am Dienstag ziehen später hohe Wolken auf.
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1: Ich bin Dominik Schweiger. Die CDU ist in einer schwierigen Lage. Bei den letzten Landtagswahlen hat die Partei deutliche Niederlagen einstecken müssen. Genau darum geht's bei der CDU-Klausur, die morgen in Berlin startet. Ronny Thorau berichtet aus Berlin.
2: Nach den jüngsten Wahlschlappen wackelte ja sogar Kanzler Merz. Die CDU-Klausur war dann wohl auch als Ventil angekündigt worden. Offen ist, wie sehr es dabei auch nochmal eine Debatte über Merz agieren als Kanzler geben wird. Inhaltlich soll es bei der Aufarbeitung unter anderem darum gehen, Alltagsprobleme der Menschen wieder mehr in den Blick zu nehmen. Und es geht um den Umgang mit der AfD. Im Vorfeld hat schon eine rege Diskussion in CDU und CSU begonnen, ob man sich von der AfD weiter mit einer Brandmauer scharf abgrenzen will.
1: In Mecklenburg-Vorpommern haben jetzt auch die Grünen Koalitionsverhandlungen mit SPD und Linken zugestimmt. Die Gespräche beginnen am Montag. Bei einer Einigung wären die Grünen erstmals an einer Landesregierung in Schwerin beteiligt. Die drei Parteien hätten gemeinsam eine Mehrheit. Die AfD war bei der Wahl stärkste Kraft geworden, kann aber nicht allein regieren. Grünen-Chefin Brandner fordert die SPD auf, Altkanzler Schröder aus der Partei auszuschließen. Anlass ist sein Besuch bei Kreml-Chef Putin in Moskau zu dessen Geburtstag. Schröder habe seit dem letzten Ausschlussverfahren 2022 nichts gelernt, sagte Brandner dem Tagesspiegel. Ohne ein neues Verfahren sende die SPD ein fatales Signal. Auch die Bundesregierung und die SPD kritisierten den Besuch. Schwere Unwetter haben in Süditalien Überschwemmungen und Erdrutsche ausgelöst. Besonders betroffen ist Kalabrien, wo auch der Strom ausfiel. In Neapel mussten Bewohner wegen eines Erdrutsches ihre Häuser verlassen. Bereits gestern hatten Tornados auf Sizilien mehrere Menschen verletzt und schwere Schäden angerichtet. Die Unwettergefahr hält bis in die Nacht an. Zum Fußball. RB Leipzig hat Eintracht Frankfurt im Bundesliga-Abendspiel mit 6:0 besiegt. Augsburg und Bayern München haben sich 2:2 unentschieden getrennt. Stuttgart hat in Paderborn 2:0 gewonnen, Leverkusen in Mainz 4:3. Der HSV hat sich in Hoffenheim mit 3:2 durchgesetzt. Union Berlin gegen Elversberg mit 1:0.
0: Das Wetter.
1: Es gibt noch einzelne Schauer bei Tiefstwerten am Morgen zwischen 9 und 5 Grad. Tagsüber wechseln sich dann Wolken, etwas Sonne und Schauer ab. Dazu böiger Westwind bei 10 bis 16 Grad. Am Montag wird es dann zunehmend sonnig. Am Dienstag ziehen später hohe Wolken auf.
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1: Ich bin Florian Klaus. US-Präsident Trump hat einen Wechsel an der Spitze der Ukraine gefordert. In Washington hat er Zelensky vorgeworfen, mehrfach Chancen für ein Kriegsende ausgeschlagen zu haben. Außerdem machte er ihn für die Dieselknappheit mitverantwortlich, wegen ukrainischer Angriffe auf Russlands Energiesektor. Die Öl- und Dieselpreise sind zuletzt infolge des Iran-Kriegs stark gestiegen. CSU-Vize Weber will die Abgrenzung zur AfD aufweichen. Die Brandmauer sei für die Union eine große Belastung, sagte er der Süddeutschen Zeitung. Bei Minderheitsregierungen zwinge sie zur dauerhaften Abstimmung mit linken Parteien. Der frühere baden-württembergische Ministerpräsident Kretschmann verteidigte dagegen im Spiegel die Ausgrenzung der AfD. Er sieht die Demokratie in Deutschland stark gefährdet. Knapp anderthalb Wochen nach ihrer gescheiterten Hinrichtung im US-Bundesstaat Tennessee hat die zum Tode verurteilte Krista Pike das Krankenhaus verlassen. Sie sei wieder im Gefängnis, heißt es von ihren Anwälten. Babette Büchner berichtet.
2: Die 50-Jährige könne inzwischen kurze Strecken zurücklegen, so ihre Anwälte. Geistig sei Pike allerdings etwas benommen und könne ihre schwer verletzten Arme kaum einsetzen. Noch sei unklar, ob bleibende Schäden zurückbleiben würden. Der zum Tode verurteilten Krista Pike waren Ende September 2 Dosen Gift gespritzt worden, sie wurde aber nur bewusstlos.
1: Mehr als 500 angehende Bundespolizistinnen und Bundespolizisten haben auf dem Bamberger Domplatz ihren Eid abgelegt. Damit verpflichten sie sich, für das Grundgesetz und die geltenden Gesetze einzustehen. Rund ein Drittel der Anwärter sind Frauen. Nach ihrer 2,5-jährigen Ausbildung werden sie unter anderem an den Grenzen, Flughäfen und Bahnhöfen eingesetzt. Zum Fußball. Mit einem 6:0 gegen Eintracht Frankfurt hat Leipzig den 5. Bundesligaspieltag fortgesetzt. Im bayerischen Duell haben Augsburg und Bayern München 2:2 gespielt. Die weiteren Ergebnisse: Paderborn gegen Stuttgart 0:2, Mainz gegen Leverkusen 3:4, Hoffenheim gegen den HSV 2:3 und Union Berlin gegen Elversberg 1:0.
0: Das Wetter.
1: Es gibt noch einzelne Schauer bei Tiefstwerten am Morgen zwischen 9 und 5 Grad. Tagsüber wechseln sich Wolken, etwas Sonne und Schauer ab. Dazu böiger Westwind bei 10 bis 16 Grad. Am Montag wird es zunehmend sonnig, am Dienstag ziehen später hohe Wolken auf.
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1: Ich bin Florian Klaus. Nach dem Deal mit den USA hat Russland sein Exportverbot für Diesel teilweise aufgehoben. Zunächst könnten dadurch 500.000 Tonnen auf den Weltmarkt kommen, hieß es aus Moskau. Kritik an der Vereinbarung kam besonders aus der Ukraine, weil die russische Regierung dadurch an neues Geld kommt, das sie für den Krieg dort einsetzen kann. US-Präsident Trump hat nach der Kritik einen neuen ukrainischen Präsidenten gefordert. Am Montag sollen die Verhandlungen über eine rot-rot-grüne Koalition in Mecklenburg-Vorpommern beginnen. Nach SPD und Linken haben auch die Grünen grünes Licht für den Start gegeben. Landeschefin Müller hat betont, dass alle drei möglichen Koalitionspartner sehr klar beim Thema Rechtsextremismus seien. Dieser sei die größte Gefahr der Demokratie in dem Bundesland. Es geht um viel Geld, auch für Deutschland. Wie soll der nächste langfristige EU-Haushalt ausgestattet werden? Über diese Frage spitzt sich der Streit gerade zu. Bundeskanzler Merz hat einen Vorschlag der irischen Ratspräsidentschaft schnell abgelehnt. Warum, Ronny Thorau?
2: Am jüngsten Kompromissvorschlag aus Irland stört Kanzler Merz nicht nur, dass viel weniger gekürzt wird, als Deutschland gerne hätte, sondern auch in welchen Bereichen, etwa für Wettbewerbsfähigkeit, Forschung und Verteidigung, nicht aber in der Agrarpolitik und beim Finanzausgleich für wirtschaftlich schwächere Regionen der EU.
1: Die Russland-Verbindungen von Ex-Kanzler Schröder haben schon häufiger für Aufsehen gesorgt. Jetzt werden in der SPD erneut Rufe nach seinem Rauswurf laut. Der bayerische SPD-Bezirk Oberpfalz hat einen entsprechenden Antrag beschlossen. Auch die SPD-Landeschefs von Bayern und Baden-Württemberg seien für einen Ausschluss, hieß es. Mit einem deutlichen 6:0 hat sich Leipzig in der Fußball-Bundesliga gegen Frankfurt durchgesetzt. Davor hat Augsburg gegen den FC Bayern das schnellste Tor der Bundesliga-Geschichte geschossen. Am Ende stand dort ein 2:2 unentschieden. Die weiteren Ergebnisse: Hoffenheim-Hamburg 2:3, Paderborn-Stuttgart 0:2, Mainz-Leverkusen 3:4 und Union Berlin-Elversberg 1:0. Und in der zweiten Liga haben sich Nürnberg und Wolfsburg am Abend mit 4:4 unentschieden getrennt.
0: Das Wetter.
1: Es gibt noch einzelne Schauer bei Tiefstwerten am Morgen zwischen 9 und 5 Grad. Tagsüber wechseln sich Wolken, etwas Sonne und Schauer ab. Dazu böiger Westwind bei 10 bis 16 Grad. Am Montag wird es zunehmend sonnig, am Dienstag ziehen später hohe Wolken auf.
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1: Ich bin Florian Klaus. Anders als die USA will Deutschland weiterhin kein Öl oder Benzin aus Russland. Die Bundesregierung halte an den Sanktionen gegen Russland fest und arbeite mit europäischen Partnern an weiteren, hat der Sprecher von Kanzler Merz gesagt. US-Präsident Trump hatte einen Deal verkündet, der es Russland ermöglicht, wieder Diesel dorthin zu verkaufen. Bundesjustizministerin Hubich will verhindern, dass Rechtsextremisten Gerichte durch die Wahl von Schöffen unterwandern. Dafür will sie das Richtergesetz ändern. Es solle klargestellt werden, dass auch ehrenamtliche Richterinnen und Richter auf dem Boden des Grundgesetzes stehen müssten. Nächste Woche will Hubich einen Gesetzentwurf vorlegen, hat sie der Welt am Sonntag gesagt. In mehreren Bundesstaaten im Süden der USA herrscht durch den Wirbelsturm Isaias Ausnahmezustand. 4 Menschen sind getötet worden, Hunderttausende haben nach offiziellen Angaben keinen Strom. Der Sturm überzieht weite Teile des Südostens der USA mit starkem Regen und extremem Wind. Gleichzeitig bereitet sich Mexiko auf einen Hurrikan vor, der weiter Kurs in Richtung der Küste nimmt. Bitteres Aus für den dreimaligen Ironman-Weltmeister Patrick Lange. Bei der WM in Hawaii musste der gebürtige Hesse auf der Radstrecke unter Schmerzen vorzeitig aufgeben. Bitter ist das auch, weil es voraussichtlich sein letzter Auftritt in Hawaii war. Lange hatte schon im Juli sein Karriereende angekündigt. Am 5. Spieltag der Fußball-Bundesliga haben sich Augsburg und der FC Bayern mit 2:2 unentschieden getrennt. Begonnen hat das Spiel mit dem schnellsten Tor der Bundesliga-Geschichte. Der Torschütze Robin Fellhauer danach bei der Zone.
2: Es ist schon was richtig, richtig Cooles, muss ich sagen, weil es einfach, ja, ich bin jetzt Teil von was ganz, ganz Großem, wo ich bei einer Statistik an der Spitze stehe und das kann mir, glaube ich, so schnell keiner nehmen.
1: Die weiteren Ergebnisse: Leipzig-Frankfurt 6:0, Hoffenheim-Hamburg 2:3, Paderborn-Stuttgart 0:2, Mainz-Leverkusen 3:4 und Union-Berlin-Elversberg 1:0. Und in der zweiten Liga gab es am Abend ein 4:4 zwischen Nürnberg und Wolfsburg.
0: Das Wetter.
1: Es gibt noch einzelne Schauer bei Tiefstwerten zwischen 9 und 5 Grad. Tagsüber wechseln sich Wolken, etwas Sonne und weitere Schauer ab. Dazu gibt's Böen Westwind bei 10 bis 16 Grad. Am Montag wird's zunehmend sonnig, am Dienstag ziehen dann später hohe Wolken auf.
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1: Ich bin Florian Klaus. Bei einem Angriff auf den Flughafen der saudischen Hauptstadt Riad sind nach Angaben der staatlichen Luftfahrtbehörde 12 Menschen getötet worden. Mehr als 300 weitere wurden demnach verletzt, einige schwebten in Lebensgefahr. Die mit dem Iran verbündete Houthi-Miliz hatte zuletzt ihre Angriffe auf Saudi-Arabien verstärkt. Zu diesem Angriff hat sie sich aber bisher nicht bekannt. Nach dem US-Deal mit Russland über russische Diesellieferungen hatte die Ukraine US-Präsident Trump kritisiert. Die Dieselverkäufe bringen Russland Geld ein, das in den Krieg investiert werden kann, so die Begründung. US-Präsident Trump hat darauf mit der Forderung nach einer Ablösung des ukrainischen Präsidenten Zelensky reagiert. Trump steht wegen hoher Spritpreise kurz vor den anstehenden Wahlen in den USA unter Druck. Nach SPD und Linken haben in Mecklenburg-Vorpommern auch die Grünen für Koalitionsverhandlungen zur Bildung einer rot-rot-grünen Landesregierung gestimmt. Die Verhandlungen sollen am Montag beginnen. Ronny Thorau berichtet.
2: Bei den Koalitionsverhandlungen im Norden soll es unter anderem um eine milliardenteure Modernisierung des Bundeslandes gehen. Die Mehrheit für die alte und wohl neue Ministerpräsidentin Schwesig wäre aber mit 3 Stimmen recht knapp. Und es gilt als etwas offen, ob Manuela Schwesig nicht bald größere Ambitionen auf Bundesebene hat. Denn nach ihrem Wahlerfolg gilt sie als neue starke Frau in der SPD.
1: Bayerns Ministerpräsident Söder hat den Trainer des FC Bayern Vincent Kompany beim Bayerischen Sportpreis mit einem Ehrenpreis ausgezeichnet. Söder sagte, der FC Bayern stehe neben dem sportlichen Erfolg auch für Toleranz, Mitmenschlichkeit und Weltoffenheit. Das liege explizit auch an Kompany. Der hat sich bedankt und daneben für Münchens Olympiabewerbung geworben. Ein knapper Sieg ist es nicht gewesen, den Leipzig gegen Frankfurt in der Fußball-Bundesliga eingefahren hat. Mit 6:0 hat RB gegen die Eintracht gewonnen. Davor konnte Augsburg dem FC Bayern einen Punkt abbringen und dabei auch gleich noch den Rekord für das schnellste Tor der Bundesliga-Geschichte aufstellen. 2:2 war das Ergebnis. Die weiteren Ergebnisse: Hoffenheim-Hamburg 2:3, Paderborn-Stuttgart 0:2, Mainz-Leverkusen 3:4 und Union Berlin-Elversberg 1:0.
0: Das Wetter.
1: Es gibt noch einzelne Schauer bei Tiefstwerten zwischen 9 und 5 Grad. Tagsüber wechseln sich Wolken, etwas Sonne und weitere Schauer ab. Dazu gibt's Bögen Westwind bei 10 bis 16 Grad. Am Montag wird's zunehmend sonnig, am Dienstag ziehen dann später hohe Wolken auf.
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1: Gestatten, mein Name ist Weinstein. Albert Weinstein. Am liebsten kipp ich mir Wein rein. Ein leeres Weinglas ist voller Geschichten. Und eine möchte ich euch jetzt berichten.

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1: Ich bin Florian Klaus. Nach dessen Kritik am US-Deal zu Diesellieferungen aus Russland hat US-Präsident Trump die Ablösung des ukrainischen Präsidenten Selenskyj gefordert. Dieser habe vielfach die Gelegenheit gehabt, den Krieg mit Russland zu beenden und es nicht getan, sagte Trump. Selenskyj hatte Trumps Vereinbarung kritisiert, weil der Dieselverkauf neues Geld in Russlands Kriegskasse spülen würde. Die mit dem Iran verbündete Houthi-Miliz hat zuletzt ihre Angriffe auf Saudi-Arabien verstärkt. Jetzt hat ein Angriff den Hauptflughafen von Riad getroffen und 12 Menschen getötet. Mehr als 300 weitere wurden verletzt, einige davon schweben in Lebensgefahr. Der Betrieb des Flughafens wurde eingestellt. Zu dem neuen Angriff gibt es noch kein Bekennerschreiben der Houthi-Miliz. Zu vergangenen Angriffen, auch auf den Flughafen, hatte sie sich aber bekannt. Der SPD-Spitzenkandidat in Nordrhein-Westfalen Ott ist skeptisch, ob ein Parteiausschlussverfahren gegen Ex-Kanzler Schröder Erfolg hätte. Die Hürden seien hoch, hatte dem Kölner Stadtanzeiger gesagt. Der bayerische SPD-Bezirk Oberpfalz hatte einen Antrag für Schröders Rauswurf beschlossen. Als Grund wurden seine jüngsten Einlassungen mit dem russischen Präsidenten Putin genannt. Die CDU will nach mehreren Wahlschlappen 2 Tage lang bei einer Führungsklausur nach Lösungen suchen. Noch davor kommt Kritik vom früheren CSU-Chef Seehofer, besonders an Kanzler Merz. Der habe durch den Bruch von Wahlversprechen Glaubwürdigkeit verloren, sagte Seehofer der Bild am Sonntag. Er nannte konkret die nicht erfolgte Senkung der Stromsteuer für alle. Außerdem kritisierte er Merz' Aussagen über fehlende Arbeitsmoral in Deutschland. Am 5. Spieltag der Fußball-Bundesliga hat Leipzig Frankfurt mit einem deutlichen 6:0 geschlagen. Die Enttäuschung war Eintracht-Spieler Jonathan Burkhardt anschließend bei Sky anzuhören.
2: Mir tut es sauleid für die Fans, die gekommen sind. Mir tut es leid für meine Eltern, die extra nach Leipzig gefahren sind und sich so eine Scheiße angucken müssen. Tut weh heute, muss ich echt sagen.
1: Im bayerischen Duell hatten sich vorher Augsburg und der FC Bayern 2:2 unentschieden getrennt. Die weiteren Ergebnisse: Hoffenheim-Hamburg 2:3, Paderborn-Stuttgart 0:2, Mainz-Leverkusen 3:4 und Union Berlin-Elversberg 1:0. Und in der zweiten Liga gab es am Abend ein 4:4 zwischen Nürnberg und Wolfsburg.
0: Das Wetter.
1: Es gibt noch einzelne Schauer bei Tiefstwerten zwischen 9 und 5 Grad. Tagsüber wechseln sich Wolken, etwas Sonne und weitere Schauer ab. Dazu gibt's Böen Westwind bei 10 bis 16 Grad. Am Montag wird's zunehmend sonnig, am Dienstag ziehen dann später hohe Wolken auf.
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